0: Putin. Leider wähle die russische Seite erneut den Krieg, sagte Selenskyj in einer Videobotschaft. Selenskyj hatte Kreml-Chef Putin in einem Schreiben direkte Friedensgespräche in einem Drittstaat angeboten. Putin lehnte das als verfrüht ab. Für die Pflegeversicherung liegt jetzt ein Sanierungskonzept vor. Aber Bundesgesundheitsministerin Wagen bekommt viel Kritik. Unter anderem soll bei den pflegenden Angehörigen gespart werden, indem Rentenansprüche gekürzt werden. Patientenschützer fordern, gerade die Pflege zu Hause müsste gestärkt werden. Eugen Briesch, Vorsitzender der Stiftung für Patientenschutz im ZDF.
1: Stattdessen werden jetzt zukünftig der größte Pflegedienst Deutschland, und er ist meistens weiblich, dafür bestraft, dass zu Hause sowohl die Eltern oder auch der Ehemann oder die Ehefrau versorgt werden. Und das ist doch kein Zukunftskonzept.
0: Noch ist nichts beschlossen. Das neue Pflegegesetz soll noch vor der Sommerpause ins Bundeskabinett gehen. Anschließend befassen sich dann Bundestag und Bundesrat mit den Plänen. Einen Bericht über Reparaturstau bei schwerem Bundeswehrgerät weist das Verteidigungsministerium zurück. Es sieht keine grundsätzlichen Mängel bei der Ersatzteilversorgung für das Großgerät des Heeres. Die Einsatzbereitschaft der Großwaffensysteme gehe in die richtige Richtung, sagte ein Sprecher. Zuvor hatten Süddeutsche Zeitung, WDR und NDR über einen erheblichen Reparaturstau berichtet.
2: Das Recherchetrio hatte mit Bezug auf interne Infos aus der Heeresinstandsetzungslogistik berichtet, im Mai sei nicht einmal die Hälfte aller Panzerhaubitzen 2000 einsetzbar gewesen. Auch bei den Panzern des Typs Marder und Boxer seien fast die Hälfte in der Reparaturschleife festgehangen. Der Grund, es fehle an Ersatzteilen und an Fachpersonal. Die Verteidigungsfähigkeit sei gefährdet. Das Ministerium bestätigte das nicht, teilte aber mit, wegen der Abgabe von Waffensystemen an die Ukraine entstünden Herausforderungen. Ursula Winkler, Nachrichtenredaktion.
0: Zum Sport. Lennart Kahl, der 18 Jahre alte Jungstar des FC Bayern, fällt für das WM-Turnier in Amerika aus. Kahl zog sich im Abschlusstraining vor dem letzten Testmatch einen Muskelriss im linken Oberschenkel zu, wie der DFB mitteilte. Nagelsmann nominierte den Leipziger Asan Wedraogo in den Kader nach.
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1: Ich bin Tine Klimach. Kreml-Chef Putin hat beim Internationalen Wirtschaftsforum in St. Petersburg eine lange Rede zur Weltpolitik gehalten. Ein von Präsident Zelensky angebotenes direktes Treffen lehnte er ab. Er räumte außerdem Probleme der russischen Wirtschaft ein.
2: Kreml-Chef Putin hat hier in St. Petersburg die Wirtschaftsprobleme Russlands heruntergespielt. Das Land werde alle Schwierigkeiten überwinden. Dabei erwähnte er auch die Schäden durch die ukrainischen Drohnenattacken. Überhaupt zeigte sich Putin sicher, seine Kriegsziele in der Ukraine zu erreichen. In einem vom ukrainischen Präsidenten vorgeschlagenen Friedenstreffen aber sieht er keinen Sinn, solange der Konflikt nicht dauerhaft gelöst werde. Vielmehr rief Putin Russlands Soldaten auf zum Kampf, um den Donbass bald komplett zu erobern. Aus St. Petersburg, Ulf Mauder.
1: Der Präsident des Deutschen Städtetages hat die Pläne für die Pflegereform scharf kritisiert. Diese würden für die Kommunen eine zusätzliche Belastung in Höhe von 1 Milliarde Euro pro Jahr vorsehen, sagte Burkhard Jung der Deutschen Presseagentur. Die Pflegeplätze sind seinen Angaben zufolge bereits jetzt so teuer, dass sie zum Großteil von der Sozialhilfe über die Kommunen finanziert werden müssten. Auf der internationalen Raumstation ISS hat es einen Zwischenfall mit Folgen für die Besatzung gegeben. Wegen Lecks an einem Modul wurden 5 Raumfahrer angewiesen, sich in das Dragon-Raumschiff zu begeben. Das teilte eine Sprecherin der US-Raumfahrtbehörde NASA auf der Plattform X mit.
3: Die ISS kommt in die Jahre und immer wieder gibt es Lecks, Risse und andere Defekte an der 25 Jahre alten Raumstation. Die derzeitige Besatzung war zunächst angewiesen worden, im angedockten Dragon-Raumschiff zu warten, bis der Riss geflickt ist. Aber dann wurde wegen neuer Risse doch eine größere Reparatur beschlossen und die Astronauten konnten zunächst zurück in die Station, solange weitere Messungen und Daten gesammelt werden. Die Sicherheit sei nicht gefährdet, versichert die russische Raumfahrtbehörde Roskosmos. Aus den USA, Tina Eck.
1: Zum Sport. Kurz vor dem WM-Start fällt Spieler Lennart Kahl vom FC Bayern verletzungsbedingt aus. Er hat sich beim Training einen Muskelriss im linken Oberschenkel zugezogen, wie der DFB mitteilte. Bundestrainer Nagelsmann hat den Leipziger Assan Wedraogo in den Kader nominiert. Und die DFB-Frauen haben sich für die Weltmeisterschaft in Brasilien nächstes Jahr vorzeitig qualifiziert. Mit dem 2:0 gegen Norwegen haben sie ihr Ticket für die WM gelöst.
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1: Ich bin Tine Klimach. Die Pflege kostet viele Betroffene schon heute ein Vermögen. Jetzt gibt es Streit um die geplante Pflegereform von Gesundheitsministerin Nina Wagen. Kritiker befürchten, dass Pflegebedürftige und ihre Familien künftig länger auf finanzielle Entlastungen warten müssen.
2: Genau davor warnt auch der Deutsche Städtetag. Präsident Jung sagt, viele Menschen könnten die hohen Kosten für einen Pflegeplatz schon jetzt nicht allein stemmen. Dann müssten häufig die Kommunen einspringen. Die Reform sieht unter anderem vor, dass Entlastungen für Heimbewohner später greifen als bisher. Die Union hält das für notwendig. Zoe Tassovali, Nachrichtenredaktion.
1: Der russische Präsident Putin hat das angebotene direkte Treffen mit Präsident Selenskyj abgelehnt. Er sehe darin noch keinen Sinn, sagte der Kreml-Chef auf dem Wirtschaftsforum in St. Petersburg. Vor einem solchen Treffen müssten erst Vereinbarungen für eine dauerhafte Lösung des Kriegs getroffen werden. Das von Kiew veröffentlichte Schreiben enthalte außerdem Elemente von Unverschämtheit, erklärte Putin. Selenskyj bedauerte die Ablehnung. Leider wähle die russische Seite erneut den Krieg, so Selenskyj in einer Videobotschaft. Trotz der massiven Luftangriffe im Verlauf des Iran-Kriegs verfügt Teheran nach einer Schätzung von US-Präsident Trump noch über gut ein Fünftel seines Raketenarsenals. Die meisten Drohnenfabriken, Abschussrampen und Einrichtungen zur Raketenproduktion seien ausgeschaltet worden, sagte Trump in einem Interview mit dem TV-Sender NBC News. Prozentual würde er sagen, vielleicht hätten sie noch 22% ihrer Raketen. Das seien immer noch viele, aber nicht mehr das, was sie anfangs hatten. Zum Sport. Bayern Münchens Jungster Lennart Kahl fällt für die Fußball-Weltmeisterschaft aus. Der 18-Jährige hat sich beim Abschlusstraining der deutschen Nationalmannschaft einen Muskelbündelriss im linken Oberschenkel zugezogen, wie der DFB mitteilte.
3: Es ist ein Schock, 8 Tage vor dem deutschen WM-Auftakt. Lennart Kahl gehört zu den Gewinnern der vergangenen Monate. Turbo-Karriere bei Bayern München und bei seinem Startelf-Debüt beim DFB begeisterte er gegen Finnland. Unbekümmert und selbstbewusst trat er da auf. Seine ganze Familie sei sehr stolz, dass er bei der WM dabei sei. Das sagte der 18-Jährige noch vor ein paar Tagen. Jetzt das aus durch eine Verletzung im Training. Thomas Bremser, Nachrichtenredaktion.
1: Bundestrainer Nagelsmann nominierte den Leipziger Assan Wedraogo in den Kader nach.
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4: Ich bin Tine Klimach. Der ukrainische Präsident Zelensky bedauert die Absage eines direkten Treffens durch Kreml-Chef Putin. Leider wähle die russische Seite erneut den Krieg, sagte Zelensky in einer Videobotschaft. Zelensky hatte Kreml-Chef Putin in einem Schreiben direkte Friedensgespräche in einem Drittstaat angeboten. Putin lehnte das als verfrüht ab. Für die Pflegeversicherung liegt jetzt ein Sanierungskonzept vor. Aber Bundesgesundheitsministerin Wagen bekommt viel Kritik. Unter anderem soll bei den pflegenden Angehörigen gespart werden, indem Rentenansprüche gekürzt werden. Patientenschützer fordern, gerade die Pflege zu Hause müsste gestärkt werden. Eugen Briesch, Vorsitzender der Stiftung für Patientenschutz im ZDF.
5: Stattdessen werden jetzt zukünftig der größte Pflegedienst Deutschland, und das ist meistens weiblich, dafür bestraft, dass zu Hause sowohl die Eltern oder auch der Ehemann oder die Ehefrau versorgt werden. Und das ist doch kein Zukunftskonzept.
4: Noch ist nichts beschlossen. Das neue Pflegegesetz soll noch vor der Sommerpause ins Bundeskabinett gehen. Anschließend befassen sich dann Bundestag und Bundesrat mit den Plänen. Einen Bericht über Reparaturstau bei schwerem Bundeswehrgerät weist das Verteidigungsministerium zurück. Es sieht keine grundsätzlichen Mängel bei der Ersatzteilversorgung für das Großgerät des Heeres. Die Einsatzbereitschaft der Großwaffensysteme gehe in die richtige Richtung, sagte ein Sprecher. Zuvor hatten Süddeutsche Zeitung, WDR und NDR über einen erheblichen Reparaturstau berichtet.
6: Das Recherchetrio hatte mit Bezug auf interne Infos aus der Heeresinstandsetzungslogistik berichtet, im Mai sei nicht einmal die Hälfte aller Panzerhaubitzen 2000 einsetzbar gewesen. Auch bei den Panzern des Typs Marder und Boxer seien fast die Hälfte in der Reparaturschleife festgehangen. Der Grund, es fehle an Ersatzteilen und an Fachpersonal. Die Verteidigungsfähigkeit sei gefährdet. Das Ministerium bestätigte das nicht, teilte aber mit, wegen der Abgabe von Waffensystemen an die Ukraine entstünden Herausforderungen. Ursula Winkler, Nachrichtenredaktion.
4: Zum Sport. Lennart Kahl, der 18 Jahre alte Jungstar des FC Bayern, fällt für das WM-Turnier in Amerika aus. Kahl zog sich im Abschlusstraining vor dem letzten Testmatch einen Muskelriss im linken Oberschenkel zu, wie der DFB mitteilte. Trainer Nagelsmann nominierte Asan Wedraogo von RB Leipzig in den Kader nach.
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2: Schönen guten Morgen an diesem Samstag. Schauen wir mal, so früh am Morgen haben wir auch schon Blitzer. Die schauen wir uns aber gleich nach den Nachrichten an. Erstmal aufs Wetter schauen. Morgen, heute Morgen und auch bis zum Mittag recht grau, viele Wolken. Ab Nachmittag dann auch aus dem Südwesten ein paar Regenschauer, die aufziehen können und auch einzelne Gewitter. Kalt wird's nicht, in der Vorderpfalz bis 24 Grad, Mainz 23, Koblenz 21, Trier 20 Grad, in den höheren Lagen ja gut 17 Grad. Morgen am Sonntag im Norden wolkig, im Süden heiter. Richtung Westerwald sind einzelne Schauer möglich, sonst bleibt es eher trocken. Und wie gesagt, im Süden sogar auch Sonne möglich bei 21 bis 24 Grad. Dort in höheren Lagen 17 bis 20 Grad. Die neue Woche am Montag startet wieder freundlicher. Bis zu 27 Grad in der Vorderpfalz, sommerlich warm in den höheren Lagen 20 Grad.
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3: Ich bin Tanja Wagner. Der Bundestag sollte aus Sicht des Verbands der Familienunternehmer seine diesjährige Sommerpause ausfallen lassen, um die geplanten Reformen zu beraten und zu beschließen. Verbandschefin Ostermann sagte dem Redaktionsnetzwerk Deutschland, es darf keinesfalls passieren, dass über den langen Sommer jede Einzelmaßnahme von den verschiedenen Interessengruppen zerpflückt wird und am Ende kaum Entlastung für die Unternehmen und ihre Mitarbeiter herauskommen. Der Koalitionsausschuss soll bis zur Sommerpause über grundlegende Reformen entscheiden. Die Pläne von Gesundheitsministerin Wagen zur Pflegereform würden aus Sicht der Grünen Bundestagsfraktion zulasten von Frauen gehen. Die Vize-Fraktionsvorsitzende Kahn sprach gegenüber der Deutschen Presseagentur in Berlin von einer massiven Belastung.
4: Wer die sogenannte Care-Arbeit macht, das sind meistens Frauen. Wenn die Pflege zu teuer wird, würden viele Betroffene die Pflege innerhalb der Familie organisieren, so die Grünen weiter. Eine Pflegereform müsse pflegende Angehörige spürbar entlasten und die wirtschaftliche Unabhängigkeit von Frauen stärken. Nach den Plänen von Gesundheitsministerin Wagen soll es unter anderem Kürzungen bei den Rentenbeitragszahlungen für pflegende Angehörige geben. Auch Heimbewohner sollen weniger Zuschläge bekommen. Tine Klimach, Nachrichtenredaktion.
3: Auf der internationalen Raumstation ISS hat es einen Zwischenfall mit Folgen für die Besatzung gegeben. Wegen eines Lecks an einem Modul wurden 5 Raumfahrer angewiesen, sich in das Dragon-Raumschiff zu begeben. Dies teilte eine Sprecherin der US-Raumfahrtbehörde NASA auf der Plattform X mit.
5: Die ISS kommt in die Jahre und immer wieder gibt es Lecks, Risse und andere Defekte an der 25 Jahre alten Raumstation. Die derzeitige Besatzung war zunächst angewiesen worden, im angedockten Dragon-Raumschiff zu warten, bis der Riss geflickt ist. Aber dann wurde wegen neuer Risse doch eine größere Reparatur beschlossen und die Astronauten konnten zunächst zurück in die Station, solange weitere Messungen und Daten gesammelt werden. Tina Eck, USA.
3: Schock für die deutsche Fußballnationalmannschaft. Lennart Kahl fällt für die Fußball-WM aus. Der 18-Jährige erlitt beim Abschlusstraining vor dem letzten Testspiel in Chicago gegen die USA einen Muskelriss im linken Oberschenkel, wie der DFB mitteilte. Trainer Nagelsmann nominierte Arsan Vedrago von RB Leipzig nach.
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2: Einen wunderschönen guten Morgen an diesem Samstag. Lassen Sie erstmal bitte schauen, wo die Blitzer stehen. B9 Speyer Richtung Ludwigshafen vor der Abfahrt Dudenhofen und B40 Pariser Tor Richtung Alzey steht auch einer. Also hier bitte langsam machen. Oha, da kommt gerade noch eine wichtige Gefahrenmeldung rein. Vorsicht. Nö, hat sich wieder erledigt. So schnell kann es gehen. Aber 2 Meldungen von den Straßen noch. A3 Frankfurt Richtung Köln in Höhe Dreieck-Dernbach. Da durch einen Defekt das Fahrzeug. Achtung. Und B9 Brohl-Nürburgring zwischen Abzweig nach Adenau und B258 Nürburgring in beiden Richtungen. Menschen auf der Fahrbahn. Was ihr seht, Staublitzer, Unfall, alles auf die WhatsApp-Nummer 0800 83 mal die 62. Unterwegs euch eine gute und vor allem sichere Fahrt. Fahrt vorsichtig und kommt sicher an euer Ziel.
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2: Das ist sehr richtig. Einen schönen guten Morgen, 6:04 an diesem Samstag, den 6. Juni. Und an einem Samstag, den 6. Juni um 6:04 beginne ich mir traditionell Fragen zu stellen. Ich frage mich, wer so früh schon wach ist Jetzt um 6:04, wo das ganze Land eigentlich noch schläft, frage ich mich, wer ist so früh schon auf den Beinen? Ist da jemand oder bin ich allein da draußen in diesen frühen Weiten zwischen Südpfalz und Köln? Wenn da Leben ist, dann nehmt Kontakt auf. Wer ist schon wach? 0800 8 und 3 mal die 62. Kommt herein in den Club der Frühaufsteher. 0800 8 und 3 mal die 62. Ruft an, wer schon wach ist.

0: 10 Minuten nach 6 haben wir es. Hier ist RP1, hier ist der Club, der Frühaufsteher. Und so früh am Samstagmorgen rufen nur die allerwenigsten an. Und deswegen gehen wir jetzt auch wieder hier ans Telefon. Einen wunderschönen guten Morgen, hier ist der Tobias, wer ist da?
1: Einen wunderschönen guten Morgen zurück, hier ist die Martina.
0: Martina, na, was treibt dich so früh in die Wachheit?
1: Eure fantastische Musikauswahl und eure stets optimistisch gut gelaunten Moderatoren.
0: Ah, das ist aber nett von dir. Wir sind auch sehr froh, so stets gut gelaunte Hörerinnen und Hörer zu haben, Martina.
1: Ja, das aber geht mit Musik halt immer besser, der Start in den Tag.
0: Das stimmt wohl. Aber es gab ja trotzdem einen Grund, oder waren wir, oder hast du das Radio die ganze Nacht laufen und wir haben dich jetzt schon wach gekitzelt, so früh am Morgen?
1: Nein, jetzt geht das Morgen-Dance-Workout los auf RPR1 Musik.
0: Okay. Ja, aber das ist ja immer wieder verrückt zu erleben. Weißt du, Martina, ich sitze ja hier in meinem Studio und dann denkt man ja eigentlich, man drückt hier die Knöpfe und das hört ja keiner zu. So ein bisschen wie die Musikkapelle auf der Titanic. Aber anscheinend gibt es doch welche, die ja, da zuhören und tanzen so früh schon.
1: Und die werden dann richtig wach und freuen sich, dass sie nicht alleine sind auf diesem Planeten.
0: Ja, und ich freue mich, dass ich nicht alleine bin auf diesem Planeten. So,
1: ja,
0: so finden
1: schön.
0: Wir zusammen.
1: Dann mach weiter so.
0: Mach mal. Was wird dir dein Samstag noch schenken?
1: Hoffentlich so ein bisschen schöneres Wetter als die vergangene Woche. Auf Regen könnte ich jetzt verzichten.
0: Kommt darauf an, wo du wohnst?
1: Südwesten, hier um Kaiserslautern.
0: Ja, Westpfalz könnte heute, hat sehr gute Chancen, trocken zu bleiben. Aber es wird jetzt Schritt für Schritt besser. Morgen schon ein bisschen wärmer und ab Montag haben wir dann tatsächlich auch gerade im Süden, also im Südwesten, auch rund um Kaiserslautern, Westpfalz, tatsächlich wieder 25, 26, 27 Grad. Wir kriegen den Sommer wieder.
1: Fantastische News. Gut. Damit ein wunderschönes Wochenende für das ganze Team und ich bedanke mich für eure Motivationsmusik in den Samstag.
0: Sehr gerne. Viel Spaß beim Tanzen jetzt.
1: Danke.
0: Tschüss. So. Und ihr? Seid ihr auch schon tanzend wach? Jetzt um 6:03, dann bitte Kontakt aufnehmen. Ruft an, wer ist schon wach im Land? Wer gehört zur Speerspitze der Gesellschaft, die am Samstagmorgen so früh schon wach sind? 0800 8 und 3.

0: Guten Morgen, um 20 Minuten nach 6.
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2: Ich bin Stefan Weinert von der katholischen Kirche. Guten Morgen. Gibt es einen Fußballgott? Den es auf alle Fälle gibt, einen Schutzpatron für Fußballer und Fußballerinnen, nämlich den heiligen Luigi Scrosoppi. Zu ihm können Fans und Spieler das eine oder andere Stoßgebet schicken, wenn nächste Woche die WM beginnt. Luigi war katholischer Priester im 19. Jahrhundert in Italien. Gekickt hat er wohl nie. In einem Waisenhaus hat er mitgearbeitet und ist übers Land gezogen, um Spenden zu sammeln. Ein Heim für taubstumme Mädchen hat er gegründet und sich überhaupt um Arme und Kranke gekümmert. Sozialhilfe, Krankenversicherung, das gab's ja damals noch nicht. Und für die Jugend hat er sich eingesetzt. Jede Menge Rückschläge hat er bei all dem einstecken müssen, aber das hat ihn offenbar nicht entmutigt. Wegen dieser Eigenschaften ist die Wahl auf den heiligen Luigi Scrosoppi gefallen, als vor einigen Jahren offiziell ein Schutzpatron für Fußballspieler und Spielerinnen gekürt wurde. Der heilige Luigi stehe für Fairness, Ausdauer und Zielstrebigkeit und das passe gut zum Fußball, hieß es. Ob ihr jetzt Fußball spielt oder nicht, ist der heilige Luigi Scrosoppi nicht sozusagen ein guter Mentalcoach für euch? Denn ausdauernd zu sein, zielstrebig und dabei fair, das ist doch auch eine gute Taktik neben dem Platz, mitten im Alltag, oder? Was meint ihr?
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6: Einen schönen guten Morgen. Hier ist RP1, kurz vor 6:30 haben wir es am Samstagmorgen geblitzt, werdet ihr auch schon. B9, Speyer Richtung Ludwigshafen, haben wir Blitzer stehen, vor der Abfahrt Dudenhofen und A65 Landau Richtung Ludwigshafen, vor Dannstadt Schauernheim, da sind 130 erlaubt. Die Staus- und Gefahrenmeldungen, A3 Frankfurt Richtung Köln, Höhe Dreieck Dernbach, hier ein defektes Fahrzeug und B9 Brohl Nürburgring zwischen Abzweig nach Adenau und B258 Nürburgring in beiden Richtungen, Gefahr hier Personen auf der Fahrbahn. Was ihr seht, gerne per WhatsApp auf die 0800 8 3 mal die 62. Gute Fahrt euch.
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0: Einen herrlich schönen guten Morgen. Alpha Will mit Forever Young. Ein Song, der irgendwie mich aus unerfindlichen Gründen immer auch ein bisschen traurig macht. Keine Ahnung warum. Hier ist er bereits. Schönen guten Morgen, der Club der Frühaufsteher. Die Frage der Stunde, wer verdammt normal ist, so früh am Samstagmorgen schon wach. Und ich finde, heute ist so der erste Samstag in der jetzigen Junizeit, wo ich so merke, puh, es ist schon richtig früh, richtig hell. 0800 8, 3x die 62, wer ist bei mir?
1: Einen wunderschönen guten Morgen, Bernhard Gröff.
0: Bernhard. Jo, grüß dich, na? So wach ja. Bist du schon am Samstagmorgen so früh?
1: Ja, frisch. Wie heißt das? Morgenstund dreht Tacho rund.
0: Irgendwie so war das, ja, ich erinnere mich. Aber dann schon unterwegs jetzt, oder wie?
1: Nee, ich bin früh aufgestanden, ich habe heute eines noch vor. Mhm. Und ja,
0: was ist
1: ich
0: eines?
1: Jetzt gerade Sonnenaufgang.
0: Ah ja, hab ich auch schon gesehen, ganz vor einer Stunde so, als ich losgetigert bin, da war es ganz rot, der Himmel, feuerrot. Und das ist irgendwie jetzt unglaublich, dass einfach schon um kurz nach fünf es schon draußen hell ist. Oder? Also ich mag es ja auch.
1: Naja, früher, ich war um 4 Uhr schon mal wach und habe mich wieder rumgedreht, da war es schon hell. Mhm. 4 Uhr so und so viel war es schon hell. Mhm. Ja, und dann um kurz vor 6. Ja, dann hält mich nichts mehr im Bett. Feierabend, raus aus der Falle.
0: Ja, also aber was wird dich denn heute alles, was ist denn so eines der Highlights für dich heute? Was gibt es denn zu machen?
1: Highlights, heute Spätnachmittag nach Rüdesheim, Magic Bike Week, riesen Harley-Treffen.
0: Wollte gerade sagen, hat wahrscheinlich weniger mit Fahrrad zu tun, sondern mehr mit Motorrad.
1: Nein, da dröhnen die Motoren.
0: Ja, das, also auch nur, wenn ich deine Stimme höre, das hätte ich mir schon fast denken können. Das passt eher zu dir.
1: Hm? Okay, an der Stimme erkennt man, dass ich Harley-Fahrer bin und nicht schlecht.
0: Ja, also man merkt ja auch so ein bisschen so der Typ. Ne? So, hätte ich jetzt einfach mal geraten. Hätte natürlich auch sein können, dass du Radrennsport-Profi bist, aber ich hätte dann doch eher auf Harley getippt. Aber du fährst doch eine.
1: Nee. Wie bitte?
0: Fährst du auch eine Harley?
1: Ich habe mehrere, ja.
0: Mehrere gleich, okay. Und was ist die teuerste, die du hast? Wie viel kostet die so ungefähr?
1: Teuerste. 35, ja, so in dem Dreh.
0: Ist aber schon auch teuer für ein Motorrad, oder?
1: Angemessen.
0: Na gut.
1: Was nichts kostet, ist nichts.
0: Ja, das stimmt wohl. Na gut, dann lass da heute mal ordentlich knattern, weil man weiß ja, der Sound der Harley ist unverwechselbar und was ganz Besonderes. Und dir, mein Lieber, willkommen im Club der Frühaufsteher.
1: Ja, dann sage ich recht herzlichen Dank, euch einen schönen Tag und bis demnächst.
0: Bis demnächst. Mach's gut. Tschüss.
1: Ciao.
0: So, und ihr? Seid ihr jetzt etwa um 20 Minuten vor 7, um 6.40 Uhr am Samstagmorgen auch schon wach? Dann herein mit euch in den Club der Frühaufsteher. 0800 8 und 3 mal die 62. What?

0: 13 Minuten vor 7, hier ist RPR1, hier ist der Club. Der Frühaufsteher. Ja, sehr früh an einem Samstagmorgen rufe ich ins Land hinaus, wer so früh denn schon wach ist. Die Speerspitze der Gesellschaft, diejenigen, die jetzt schon wach sind, während ein ganzes Land noch fröhlich und selig schlummernd da liegt. 0800 83 mal die 62. Wer ist da am Telefon?
1: Na, guten Morgen, Anita Pohl aus Polz ist da.
0: Anita, na?
1: Ja.
0: Geht's dir gut?
1: Na klar, früh aufgestanden, Brötchen geholt, am Frühstücken und gleich arbeiten.
0: Machst du mal im Hintergrund ins Radio ein bisschen leiser, nur vorübergehend?
1: Ach, ja, natürlich, ohne Momento. So, bitteschön, alles schön leise.
0: So, aber bist du immer Samstagmorgen schon so früh, so frisch?
1: Nö, nur dann, wenn ich arbeiten muss. Ich muss heute um 8 Uhr anfangen arbeiten und ich tue immer vorher frühstücken. Das ist mir immer sehr wichtig.
0: Ja, man sagt ja, es ist eine wichtige Mahlzeit des Tages.
1: Genau. Und die haben wir jetzt mit drin.
0: Sehr gut.
1: Gute Kaffee, gute Brötchen, was will man mehr?
0: Gute Radiosender. Ja.
1: Das noch nebenbei, genau.
0: Ja, prima. Und wie lange geht's dann heute für dich?
1: Bis um 12 Uhr. Und dann hat es Anita Wochenende.
0: Sehr schön. Hat Anita verdient.
1: Jawohl.
0: Prima. Okay. Und was wird's dir noch schenken, das Wochenende?
1: Bitte?
0: Was wird dir das Wochenende dann noch schenken?
1: Wenn das Wetter stimmt, schauen wir mal. Ich bin noch offen für alles.
0: Ja, absolut. Das ist eine gute Einstellung. Anita, danke dir für den Anruf und willkommen im Club der Frühaufsteher.
1: Sehr gerne. Euch noch einen schönen Tag und auch ein schönes Wochenende. Ne?
0: Ebenso. Ciao.
1: Bis dann. Ciao.
0: So, für euch jetzt Savage Garden.

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4: Wunderschönen guten Morgen, RPR1 hier. Gleich noch mit einem Song unseres Lebens.
5: Stop and stare. One Republic.
4: Das ist doch genau das, was man braucht am Samstagmorgen, so früh und kurz vor 7, um wach zu werden. Und auch was von heute, Glockenbach mit Christa Sarandi, Magic Moment. Alles gleich hier bei RPR1.
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4: Kurz vor 7, rpr1, Samstag, guten Morgen, das Wetter. Ja, muss man schauen. Also es wird allmählich besser, so viel kann man schon mal sagen, aber es dauert noch ein bisschen. Heute Vormittag bis Mittag auf jeden Fall grau an diesem Samstag in Rheinland-Pfalz. Viele Wolken ab dem Nachmittag aus Südwesten, auch gebietsweise Schauer und ein paar kleine Gewitter möglich. Kalt wird's nicht, in der Vorderpfalz 24 Grad, Mainz 23 Grad, Koblenz 21 Grad, Trier 20 Grad, in den höheren Lagen gut 17 Grad, die erreicht werden. Morgen am Sonntag im Norden wolkig, im Süden dagegen recht freundlich. Richtung Westerwald sind ein paar Schauer möglich. Ansonsten bleibt es trocken bei 21 bis 24 Grad, in den höheren Lagen 17 bis 20 Grad. Ja, und in die neue Woche. Am Montag startet man dann schon deutlich freundlicher und sommerlicher auch, mit bis zu 27 Grad in der Vorderpfalz warm. In den Hochlagen werden es 20 Grad.
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16: Ich bin Tanja Wagner. In wenigen Tagen will die Koalition ihr angekündigtes Reformpaket konkret anpacken. Sozialverbände warnen vor einer weiteren Erosion der politischen Zustimmung für die schwarz-roten Reformen. Die aktuellen Debatten über höhere Zuzahlungen oder weniger Altersvorsorge machten den Betroffenen vor allem Angst. Und Angst sei kein guter Begleiter, sagte etwa VdK-Präsidentin Bentele der Deutschen Presseagentur. Auch hätten viele den Eindruck, es werde vor allem bei den kleinen Leuten gespart. Kreml-Chef Putin hat beim St. Petersburger Internationalen Wirtschaftsforum eine lange Rede zur Weltpolitik gehalten. Ein von seinem ukrainischen Kollegen Selenskyj angebotenes direktes Treffen lehnte er ab.
17: Kreml-Chef Putin hat hier in St. Petersburg die Wirtschaftsprobleme Russlands heruntergespielt. Das Land werde alle Schwierigkeiten überwinden. Dabei erwähnte er auch die Schäden durch die ukrainischen Drohnenattacken. Überhaupt zeigte sich Putin sicher, seine Kriegsziele in der Ukraine zu erreichen. In einem vom ukrainischen Präsidenten vorgeschlagenen Friedenstreffen aber sieht er keinen Sinn, solange der Konflikt nicht dauerhaft gelöst werde. Aus St. Petersburg, Ulf Mauder.
16: Mehr Organspenden, mehr Hoffnung für viele Schwerkranke. In den ersten 5 Monaten dieses Jahres wurden mehr als 1400 Spendenorgane registriert, gut 12% mehr als im Vorjahreszeitraum. Das zeigen Zahlen der Deutschen Stiftung Organtransplantation. Trotzdem reicht das Angebot nicht aus.
5: Denn auf ein passendes Organ warten weiterhin deutlich mehr Menschen, als tatsächlich transplantiert werden können. Im vergangenen Jahr standen rund 8.200 Patientinnen und Patienten auf den Wartelisten. Am Ende konnte nicht einmal jeder zweite versorgt werden. Deshalb läuft auch die Debatte über neue Regeln weiter. Eine Gruppe von Bundestagsabgeordneten fordert, dass künftig grundsätzlich jeder Erwachsene als Organspender gilt, außer er widerspricht ausdrücklich. Zoe Tassovali, Redaktion.
16: Schock für die deutsche Fußballnationalmannschaft. Lennart Kahl fällt für die WM aus. Der 18-Jährige erlitt beim Abschlusstraining vor dem letzten Testspiel in Chicago gegen die USA einen Muskelbündelriss im linken Oberschenkel.
4: Einen schönen guten Morgen, hier ist RP1. Wir schauen gemeinsam auf die Straßen. Bitte einmal erstmal die Blitzer. A3 Frankfurt Richtung Köln. Bei Montabaur haben wir einen stehen, da bitte langsam. A65 Landau Richtung Ludwigshafen vor Dannstadt Schauernheim 130 erlaubt. Und Trier-Paulinstraße steht auch einer. Die Staus- und Gefahrenmeldungen einmal Obacht. A6 Mannheim Richtung Heilbronn zwischen Schwetzingen-Hockenheim und... in Höhe Schwetzingen-Hockenheim. Hier Gegenstände auf der linken Spur im Baustellenbereich. Ja, und was ihr noch seht, das sehr gerne zu uns. Per WhatsApp 0800 8 3x die 62 unterwegs. Euch auf jeden Fall eine sichere und gute Fahrt.
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4: So, da sind wir. An diesem frühen Samstagmorgen. Jetzt erstmal vielleicht die erste Tasse Kaffee oder Tee und langsam, ganz entspannt hineingleiten in dieses Wochenende. Und wir von RP1 liefern euch den Soundtrack jetzt mit Glockenbach und Magic Moment. Ich bin Tobias Gebhardt. Einen schönen guten Morgen.

0: 16 Minuten nach 7 haben wir es. RPR1, einen wunderschönen guten Morgen an diesem Samstag. Schauen wir aufs Wetter an diesem Wochenende. Da brauchen wir einen, der sich auskennt. RPR1 Diplom-Meteorologe Dominik Jung. Guten Morgen. Jetzt ja am Wochenende auch Rock am Ring. Dominik, ja, bleibt's so wechselhaft wie die letzten Tage?
1: Naja, da habe ich zumindest mal ein paar gute Nachrichten, gerade so Richtung Eifel. Es gibt noch ein paar kurze Schauer heute, ja richtig, aber eben keinen extremen Dauerregen. Und die Schauer werden immer seltener, auch im Rest von Rheinland-Pfalz. Da lockern die Wolken mal auf, zeitweise scheint die Sonne, so auch beim schrotfesten Frankenthal. Die Temperaturen heute Richtung Worms und Mainz so knapp über 20 Grad. Morgen am Sonntag bis zu 23, 24 Grad an Rhein und Nahe. Dann immer wieder mal Sonnenschein und da sind Schauer wirklich die absolute Ausnahme. Meist bleibt es am Sonntag überall trocken.
0: Das klingt doch sehr gut. Und nächste Woche nimmt der Sommer nochmal einen Anlauf?
1: Ja, ich sag's mal so, es ist so ein bisschen Sommeranlauf mit angezogener Handbremse. Also am Montag 24 bis 27 Grad, das fühlt sich an wie Sommer. Abends neue Schauer und Gewitter. Dienstag, Mittwoch eher wechselhafter, wieder kühler, nur knapp um 20 Grad. Also es will nicht so richtig zünden mit dem Sommer nächste Woche. Mal rauf, mal runter und der Trend Richtung, ja, Fußball-Weltmeisterschaft ab Donnerstag ist auch eher so ein bisschen wechselhaft. Immer wieder Schauer und Gewitter und eben kein stabiles Wetter erstmal.
0: Okay, naja, nehmen wir erstmal alles so hin. Wird schon kommen. Machen wir uns positive Gedanken. Hinein ins Wochenende. Es ist ja erstmal Schnurz, wie das Wetter ist. Erstmal Frühstück. Und dann sehen wir weiter. ABC.

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15: Mit Martin Sauter, schönen guten Morgen. Von Diensthunden bis zum Fallschirmsprung auf der Raketenbasis Pütnah bei Castelaun im Hunsrück steigt heute der Tag der Bundeswehr. Verteidigungsminister Boris Pistorius soll auch dabei sein. Die Bundeswehr zeigt ganz unterschiedliche Aufgaben und Einsatzfelder, wie es heißt. Die Fallschirmjäger wollen direkt über dem Gelände abspringen. Den Tag der Bundeswehr gibt es seit über 10 Jahren an wechselnden Standorten. Mehr als 1000 Kilometer im Zeichen der europäischen Freundschaft. Der Verein Wheels for Europe ist wieder unterwegs, diesmal in den Niederlanden. Den Haag und Maastricht sind die Stationen für die Oldtimer, E-Autos und Motorräder aus Mainz und Rheinhessen. Der Verein ist mittlerweile international aufgestellt. Der Vorsitzende Walter Strutz.
16: Ja, dann sind wir 5 Nationen. Unsere Leute hier, die aus Polen, Italien und Deutschland in erster Linie und dann natürlich auch die Franzosen, die dann auch Arras dazukommen. Also das ist ein Beleg dafür, dass Europa zumindest rollend lebt.
15: Feiern könnt ihr heute und morgen noch auf dem Frankenthaler Strohhutfest. Auf der RPA1-Bühne auf dem Rathausplatz gibt's heute erst Blasmusik, dann Tanz und Fitness und am Abend Live-Musik mit der Band Incognito. Morgen geht's weiter mit Live-Musik und am Abend steigt das große Abschlussfeuerwerk.
17: Guten Morgen, schauen wir gemeinsam auf die Straßenblitzer. Am A65 Landau Richtung Ludwigshafen, vor der Anstalt Schauernheim haben wir 130 und Trier-Paulinstraße steht auch einer. Staus und Gefahrenmeldungen, Obacht auf der A6 Mannheim Richtung Heilbronn, Höhe Schwetzingen-Hockenheim, hier Gegenstände auf der linken Spur im Baustellenbereich und A59 Köln Richtung Bonn zwischen Troisdorf und Dreieck St. Augustin West, ein totes Tier auf dem linken und mittleren Streifen. Was ihr seht, das gerne zu uns per WhatsApp auf die 0800 8 3x die 62. Unterwegs euch eine gute Fahrt.
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0: 20 Minuten vor 8 haben wir es.
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2: Ich soll aufhören zu rauchen, hat mir mein Arzt gesagt. Das wäre nicht gesund, hat er gesagt. Da wäre ich ja im Leben jetzt von selbst draufgekommen. Also gut, ich lese jetzt das Buch Endlich nicht rauche. Und da steht ja drin, man soll, also solange man das Buch liest, weiter rauche. Da bin ich ja konsequent. Ich lese jetzt jeden Abend einen Satz. Dabei ist es so geworden mit dem Rauchen. Endlich schreien die mal die Krankheit auf die Packung. Also ich rauche nur noch die Spermazode abtöte. Ja gut, ich habe ja schon zwei Kinder, ich brauche das Zeug ja nicht mehr. Ja? Hautalterung, Arterienverstopfung, da hab ich keinen Bock drauf. Ja? Das ist doch toll. Früher bist du an der Automat und hast einfach so ins Ungewisse gegriffen und geraucht. Du wusstest ja nie, ist das jetzt das Päckchen für die Arterienverkalkung oder ist das eins für die Hautalterung? Ja, und heute weißt du es, heute steht's drauf. Aber ich muss ein bisschen langsam machen, weil ich bin nämlich auch Hypochonder. Also man denkt, man wäre krank, ist es aber nicht, man fühlt sich aber so. So wie bei der Abi-Prüfung quasi, ja, und das bin ich. Wenn ich so eine Gesundheitssendung im Fernsehen sehe und die Symptome nenne, da habe ich die Krankheit schon, da haben die noch gar nicht gesagt, wie die heißt. Also als Beispiel, wenn mein Fuß, der schläft nicht ein, der stirbt direkt ab. Oh gut, ich muss jetzt Schluss machen, ich muss nämlich noch zum Arzt. 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
1: Schönen guten Morgen. Ja, Vormittag bis Mittag wird heute an diesem Samstag grau, viele Wolken. Ab dem Nachmittag aus Südwesten auch ein paar schauerartige Regen unterwegs, gibt auch vereinzelt Gewitter. Kalt wird's nicht, in der Vorderpfalz 24 Grad, in Mainz 23, Koblenz 21, in Trier 20 Grad, in den höheren Lagen werden 17 Grad erreicht. Schauen wir morgen auf den Sonntag, da im Norden wolkig, im Süden dagegen freundlich. Richtung Westerwald sind ein paar Schauer möglich, ansonsten bleibt's trocken bei 21 bis 24 Grad, in den Hochlagen von Rheinland-Pfalz 17 bis 20 Grad. Der Montag wird auf jeden Fall freundlicher, bis zu 27 Grad, in der Vorderpfalz zumindest sommerlich warm, in den höheren Lagen 20 Grad.
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3: Ich bin Tanja Wagner. Der Bundestag sollte aus Sicht des Verbands der Familienunternehmer seine diesjährige Sommerpause ausfallen lassen, um die geplanten Reformen zu beraten und zu beschließen. Verbandschefin Ostermann sagte dem Redaktionsnetzwerk Deutschland, es darf keinesfalls passieren, dass über den langen Sommer jede Einzelmaßnahme von den verschiedenen Interessengruppen zerpflückt wird und am Ende kaum Entlastung für die Unternehmen und ihre Mitarbeiter herauskommen. Der Koalitionsausschuss soll bis zur Sommerpause über grundlegende Reformen entscheiden. Die Pläne von Gesundheitsministerin Wagen zur Pflegereform würden aus Sicht der Grünen Bundestagsfraktion zulasten von Frauen gehen. Die Vize-Fraktionsvorsitzende Kahn sprach gegenüber der Deutschen Presseagentur in Berlin von einer massiven Belastung.
4: Wer die sogenannte Care-Arbeit macht, das sind meistens Frauen. Wenn die Pflege zu teuer wird, würden viele Betroffene die Pflege innerhalb der Familie organisieren, so die Grünen weiter. Eine Pflegereform müsse pflegende Angehörige spürbar entlasten und die wirtschaftliche Unabhängigkeit von Frauen stärken. Nach den Plänen von Gesundheitsministerin Wagen soll es unter anderem Kürzungen bei den Rentenbeitragszahlungen für pflegende Angehörige geben. Auch Heimbewohner sollen weniger Zuschläge bekommen. Tine Klimach, Nachrichtenredaktion.
3: Auf der internationalen Raumstation ISS hat es einen Zwischenfall mit Folgen für die Besatzung gegeben. Wegen eines Lecks an einem Modul wurden 5 Raumfahrer angewiesen, sich in das Dragon-Raumschiff zu begeben. Dies teilte eine Sprecherin der US-Raumfahrtbehörde NASA auf der Plattform X mit.
5: Die ISS kommt in die Jahre und immer wieder gibt es Lecks, Risse und andere Defekte an der 25 Jahre alten Raumstation. Die derzeitige Besatzung war zunächst angewiesen worden, im angedockten Dragon-Raumschiff zu warten, bis der Riss geflickt ist. Aber dann wurde wegen neuer Risse doch eine größere Reparatur beschlossen und die Astronauten konnten zunächst zurück in die Station, solange weitere Messungen und Daten gesammelt werden. Tina Eck, USA.
3: Schock für die deutsche Fußballnationalmannschaft. Lennart Kahl fällt für die Fußball-WM aus. Der 18-Jährige erlitt beim Abschlusstraining vor dem letzten Testspiel in Chicago gegen die USA einen Muskelriss im linken Oberschenkel, wie der DFB mitteilte. Trainer Nagelsmann nominierte Arsan Vedrago von RB Leipzig nach.
1: 8:03, guten Morgen auf den Straßen, bitte langsam Blitzer. A650 Ludwigshafen Richtung Bad Dürkheim, Abfahrt Bruchwiesenstraße, da sind 70 erlaubt. Und B9 Speyer Richtung Ludwigshafen, vor der Abfahrt Dudenhofen steht auch einer. Die Staus- und Gefahrenmeldungen, Obacht auf der A3 Köln Richtung Frankfurt, zwischen Limburg Nord und Limburg Süd, da Gegenstände auf der Fahrbahn. A59 Köln Richtung Bonn, zwischen Troisdorf und Dreieck St. Augustin West, ein totes Tier auf der linken und mittleren Spur. A565 Meckenheim Richtung Bonn, zwischen Bonn-Tannbusch und Kreuzbonn-Nord, da liegt eine Metallplatte auf der Fahrbahn. Und was ihr noch seht, per Sprachnachricht auf die 0800 83 mal die 62. Gute Fahrt mit RPR1.
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1: 8:04 haben wir es. Guten Morgen, hier ist RPR1 an diesem Samstag. Kommt gut rein, jetzt die Ersten an den Frühstückstischen. Seid gut zueinander. Reicht euch Honig, Marmelade, Schokoladenaufstrich, Butter und Wurst. Und wir liefern euch den Soundtrack für diesen ersten Morgen.

Leonie und Callum Scott mit Stay. Und damit treffen wirklich zwei Schwergewichte der Popmusik aufeinander. Also Leonie, klar, alles was diese Frau anfasst, wird ein Hit. Und Callum Scott, das ist der Brite, der 2015 bei Britain's Got Talent aufgetaucht ist und seitdem weltweit Hallen füllt. Also, deutsche Chartstürmerin trifft auf britische Ausnahmestimme und rauskommt ein Popsong vom Allerfeinsten. Und die Story dahinter finde ich fast noch besser. Callum Scott war Ende letzten Jahres für einen Gastauftritt bei The Voice of Germany in Berlin. Die beiden kannten sich bis dahin kaum, haben dann aber gesagt, ey, lass mal treffen und kennenlernen. Und wo machen das zwei Popstars? Na klar, im Studio. Und dass daraus nicht nur eine Tasse Kaffee wird, war irgendwie abzusehen. Ruckzuck haben die beiden angefangen zu schreiben und plötzlich war Stay da. Der Song erzählt von einer Beziehung, von der eigentlich beide wissen, tut nicht gut. Zu viele Streits, zu viel Drama. Aber da ist eben trotzdem noch dieses Feuer, von dem man nicht so richtig loskommt. Und genau das verpacken die beiden in den richtig melodischen Popsong. Thema ein bisschen schwierig, aber fühlt sich leicht an. Also Leute, gönnt euch. Hier sind Leonie und Callum Scott mit Stay.

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15: 8:30 haben wir es am Samstag. Hier sind die Nachrichten.
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16: Mit Martin Sauter, schönen guten Morgen. Von Diensthunden bis zum Fallschirmsprung auf der Raketenbasis Pütnah bei Kastelaun im Hunsrück steigt heute der Tag der Bundeswehr. Verteidigungsminister Boris Pistorius soll auch dabei sein. Die Bundeswehr zeigt ganz unterschiedliche Aufgaben und Einsatzfelder, wie es heißt. Die Fallschirmjäger wollen direkt über dem Gelände abspringen. Den Tag der Bundeswehr gibt es seit über 10 Jahren an wechselnden Standorten. Mehr als 1000 Kilometer im Zeichen der europäischen Freundschaft. Der Verein Wheels for Europe ist wieder unterwegs, diesmal in den Niederlanden. Den Haag und Maastricht sind die Stationen für die Oldtimer, E-Autos und Motorräder aus Mainz und Rheinhessen. Der Verein ist mittlerweile international aufgestellt. Der Vorsitzende Walter Strutz.
3: Ja, dann sind wir 5 Nationen. Unsere Leute hier, die aus Polen, Italien und Deutschland in erster Linie und dann natürlich auch die Franzosen, die dann auch Arras dazukommen. Also das ist ein Beleg dafür, dass Europa zumindest rollend lebt.
16: Feiern könnt ihr heute und morgen noch auf dem Frankenthaler Strohhutfest. Auf der RPA1-Bühne auf dem Rathausplatz gibt's heute erst Blasmusik, dann Tanz und Fitness und am Abend Live-Musik mit der Band Incognito. Morgen geht's weiter mit Live-Musik und am Abend steigt das große Abschlussfeuerwerk.
15: 8:58, guten Morgen auf den Straßen bei uns in Rheinland-Pfalz. Blitzer A650 Ludwigshafen Richtung Bad Dürkheim an der Abfahrt Bruchwiesenstraße sind 70 erlaubt und Trier-Paulinstraße steht auch einer. In Mainz haben wir noch einen unter der Theodor-Heuss-Brücke Richtung Mombach. Die Staus- und Gefahrenmeldungen, eine Sache von der A3 Köln Richtung Frankfurt zwischen Limburg-Nord und Limburg-Süd. Gegenstände auf der Fahrbahn, bitte fahrt da vorsichtig und wenn ihr noch was habt, dann gerne damit per WhatsApp auf die 0800 8 und 3 mal die 62.
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0: Viertel vor neun haben wir es. Hier ist RPR1 am Samstag. Einen wunderschönen guten Morgen.
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0: Ja, Schockmeldung aus den USA, Bayern Youngster und Hoffnung. Lennart Karl hat sich gestern Muskelbündelriss im Training in den USA zur WM-Vorbereitung zugezogen. Das ist das Ende für ihn bei dieser Weltmeisterschaft und ist bitter und traurig für ihn bestimmt und auch für uns als Fans. Das wird auf jeden Fall ja, ein Spieler sein, der uns da wegbricht. Bundestrainer Nagelsmann hat jetzt Hasan Ouedraogo von RB Leipzig nachnominiert. Auch ein Weltklasse-Spieler und noch sehr, sehr jung. Bisher in den USA war also auch absolut tote Hose, was die Vorfreude auf das Turnier angeht, zumindest bei den Amerikanern. Das hat uns RP1-Reporterin Tina Eck jedenfalls vor ein paar Tagen so erzählt. Jetzt aber, liebe Tina, ändert sich das so allmählich.
2: Ah ja, so ganz langsam macht sich hier ein bisschen Begeisterung bemerkbar in den Austragungsorten Wien, Wimpel. Es gibt Werbung und Poster, sogar dekorierte Straßenzüge und an den Stadien wird noch gehämmert und gebastelt und viele Kneipen vor allem kündigen die Übertragung von Spielen an und sie werden die Bude voll haben, weil viele sicher kein Ticket für ein Live-Spiel leisten können oder wollen. Aber das war 1994 irgendwie auch alles so. Klar ist die WM ein riesen Event, aber Fußball an sich hier in den USA nicht so wichtig.
0: Ja, 1994 hatten wir schon mal WM in den USA, erinnere ich mich dran. War ich noch Schüler damals. Wie sieht so kurz vor knapp mit Hotels und Tickets eigentlich fort aus? Würde da noch was gehen für die Kurzentschlossenen?
2: Kurzentschlossene sind jetzt definitiv besser dran als Langzeitplaner, denn es gab einige Fehlkalkulationen, die nun einige Schnäppchen zur Folge haben könnten. So hatte die FIFA zum Beispiel viel zu viele Hotelzimmer blockiert, die Buchungen blieben aus und nun sind die Zimmer billiger. Auch Ticketpreise sind angeblich im Abwärtstrend und wenn jemand wirklich absolut in letzter Minute zu einem Spiel will, dann sind da die sogenannten Scalper, Typen, die Tickets in der Nähe des Stadions auf der Straße für Cash verkaufen. Aber das kann dann wieder teuer werden.
0: Also, nächste Woche Donnerstag startet sie, die Fußball-WM. Stimmungsmäßig, zumindest in den USA, vor Ort Luft nach oben, sagt RP1-Reporterin Tina Eck.

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7: Schönen guten Morgen. Schau mal aufs Wetter. Vormittag bis Mittag auf jeden Fall heute an vielen Stellen grau, aber auch an einigen Stellen die Sonne, die mal wieder rauskommt. Es bleibt wechselhaft. Im Südwesten ziehen dann später auch noch schauerartige Gewitter und Regen auf. Kalt nicht. 24 Grad in der Vorderpfalz, 23 in Mainz, 21 Koblenz und 20 Grad in Trier. In den höheren Lagen erwarten wir maximal 17 Grad. Morgen der Sonntag, im Norden wolkig, im Süden recht freundlich. Ja, gerade so Richtung Westerwald sind einige Schauer möglich. Im Süden dagegen einige Sonnenstunden bei 21 bis 24 Grad. In den höheren Lagen zwischen 17 und 20 Grad. Die neue Woche am Montag startet sehr freundlich. Bei bis zu 27 Grad in der Vorderpfalz wird es recht sommerlich warm. In höheren Lagen 20 Grad.
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8: Ich bin Tanja Wagner. In wenigen Tagen will die Koalition ihr angekündigtes Reformpaket konkret anpacken. Sozialverbände warnen vor einer weiteren Erosion der politischen Zustimmung für die schwarz-roten Reformen. Die aktuellen Debatten über höhere Zuzahlungen oder weniger Altersvorsorge machten den Betroffenen vor allem Angst. Und Angst sei kein guter Begleiter, sagte etwa VdK-Präsidentin Bentele der Deutschen Presseagentur. Auch hätten viele den Eindruck, es werde vor allem bei den kleinen Leuten gespart. Kreml-Chef Putin hat beim St. Petersburger Internationalen Wirtschaftsforum eine lange Rede zur Weltpolitik gehalten. Ein von seinem ukrainischen Kollegen Selenskyj angebotenes direktes Treffen lehnte er ab.
9: Kreml-Chef Putin hat hier in St. Petersburg die Wirtschaftsprobleme Russlands heruntergespielt. Das Land werde alle Schwierigkeiten überwinden. Dabei erwähnte er auch die Schäden durch die ukrainischen Drohnenattacken. Überhaupt zeigte sich Putin sicher, seine Kriegsziele in der Ukraine zu erreichen. In einem vom ukrainischen Präsidenten vorgeschlagenen Friedenstreffen aber sieht er keinen Sinn, solange der Konflikt nicht dauerhaft gelöst werde. Aus St. Petersburg, Ulf Mauder.
8: Mehr Organspenden, mehr Hoffnung für viele Schwerkranke. In den ersten 5 Monaten dieses Jahres wurden mehr als 1400 Spendenorgane registriert, gut 12% mehr als im Vorjahreszeitraum. Das zeigen Zahlen der Deutschen Stiftung Organtransplantation. Trotzdem reicht das Angebot nicht aus.
10: Denn auf ein passendes Organ warten weiterhin deutlich mehr Menschen, als tatsächlich transplantiert werden können. Im vergangenen Jahr standen rund 8.200 Patientinnen und Patienten auf den Wartelisten. Am Ende konnte nicht einmal jeder Zweite versorgt werden. Deshalb läuft auch die Debatte über neue Regeln weiter. Eine Gruppe von Bundestagsabgeordneten fordert, dass künftig grundsätzlich jeder Erwachsene als Organspender gilt, außer er widerspricht ausdrücklich. Zoe Tassovali, Redaktion.
8: Schock für die deutsche Fußballnationalmannschaft. Lennart Kahl fällt für die WM aus. Der 18-Jährige erlitt beim Abschlusstraining vor dem letzten Testspiel in Chicago gegen die USA einen Muskelbündelriss im linken Oberschenkel.
7: 8:58 haben wir es. Einen wunderbaren guten Morgen an diesem Samstag. Schauen wir auf die Straßen. Wir haben Blitzer. Bitte macht langsam. Auf der A65 Landau Richtung Ludwigshafen vor Dannstadt-Schauenheim 130 erlaubt. Trier-Paulinstraße steht auch einer und Mainz unter der Theodor-Heuss-Brücke Richtung Mombach auch. Die Staus- und Gefahrenmeldungen. A5 Heidelberg Richtung Darmstadt zwischen Hirschberg und Kreuz-Weinheim. Ein defektes Fahrzeug auf der rechten Spur im Baustellenbereich. A61 Ludwigshafen Richtung Koblenz zwischen Raststätte Hunsrück-Ost und Rhein-Bölln. Ein Fahrzeug hier auf der rechten Spur liegen geblieben. Und die A66 Wiesbaden Richtung Frankfurt zwischen Diedenbergen und Mainz am Taunus. Hier Gegenstände, da liegt ein Plastikteil auf der linken Spur. Was ihr habt, zu uns damit per WhatsApp-Sprachnachricht auf die 0800 8 und 3 mal die 62.
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7: 9:03 haben wir es. RPR 1 mit euch am Samstagsfrühstückstisch.

0: 15 Minuten nach 9 haben wir's.
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0: Ja, mit eurer Hilfe ist Rheinland-Pfalz ein Stückchen grüner geworden, denn nur wegen euch konnten wir gemeinsam tausende Bäume im Westerwald, im Hunsrück und auch im Pfälzerwald pflanzen. 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
2: Wir brauchen als Menschen die Wälder, die uns so tolle Leistungen zur Verfügung stellen, wie Trinkwasser, wie CO2-Speicherung, Sauerstoffproduktion. Die schützen vor Erosion, sie haben eine Klimaschutzwirkung, das heißt, sie widerstreben der Überhitzung. Deswegen ist es so wichtig, Wälder zu gestalten und zu entwickeln, die diese Leistung auch künftig noch bringen. 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
2: Mit Martin Sauter, schönen guten Morgen. Von Diensthunden bis zum Fallschirmsprung auf der Raketenbasis Püttner bei Kastelaun im Hunsrück steigt heute der Tag der Bundeswehr. Verteidigungsminister Boris Pistorius soll auch dabei sein. Die Bundeswehr zeigt ganz unterschiedliche Aufgaben und Einsatzfelder, wie es heißt. Die Fallschirmjäger wollen direkt über dem Gelände abspringen. Den Tag der Bundeswehr gibt es seit über 10 Jahren an wechselnden Standorten. Mehr als 1000 Kilometer im Zeichen der europäischen Freundschaft. Der Verein Wheels for Europe ist wieder unterwegs, diesmal in den Niederlanden. Den Haag und Maastricht sind die Stationen für die Oldtimer, E-Autos und Motorräder aus Mainz und Rheinhessen. Der Verein ist mittlerweile international aufgestellt. Der Vorsitzende Walter Strutz.
3: Ja, dann sind wir 5 Nationen. Unsere Leute hier, die aus Polen, Italien und Deutschland in erster Linie und dann natürlich auch die Franzosen, die dann auch Arras dazukommen. Also das ist ein Beleg dafür, dass Europa zumindest rollend lebt.
2: Feiern könnt ihr heute und morgen noch auf dem Frankenthaler Strohhutfest. Auf der RPA1-Bühne auf dem Rathausplatz gibt's heute erst Blasmusik, dann Tanz und Fitness und am Abend Live-Musik mit der Band Incognito. Morgen geht's weiter mit Live-Musik und am Abend steigt das große Abschlussfeuerwerk.
0: Kurz nach 9:30, bitte macht langsam auf den Straßen. Wir haben nämlich Blitzer gesehen. B9 Speyer Richtung Ludwigshafen vor der Abfahrt Dudenhofen steht einer und B40 Mainz-Pariser Tor Richtung Alzey auch. Die Staus- und Gefahrenmeldungen A3 Köln-Frankfurt zwischen Montabaur und Dietz in beiden Richtungen Menschen auf der Fahrbahn. A61 Vorsicht hier, Ludwigshafen Richtung Koblenz zwischen Raststätte Hunsrück Ost und Rheinböllen. Linker Fahrstreifen gesperrt, hier ein Fahrzeug liegen geblieben. Und die A66 Wiesbaden Richtung Frankfurt zwischen Dietenbergen. Nein, das hat sich soeben erledigt. Freuen wir uns. Okay. Dann euch allen eine gute Fahrt. Kommt gut ans Ziel.
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0: Was Neues von Teddy Swims, Mr. Know-It-All hier bei RP1 am Samstagmorgen. Einen wunderschönen guten Morgen. Es ist so ein perfekter Tag, um einige Erledigungen zu machen an diesem Samstag. Und ich bin mir sicher, viele von euch wird es auch in die Baumärkte in Rheinland-Pfalz ziehen. Und vielleicht trefft ihr ja dort auf diesen Handwerkskollegen.
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2: Yay, Mahlzeit. Ich bin der Handwerker Peters, ihr könnt mich ja P nennen. So, was haben wir denn? Ah, ich sehe jetzt schon, die Betonmauer muss neu gemacht werden. Ja, schick mal hin. Liebe Hörerinnen und Hörer, jetzt kann der Stift Thorsten mal seine Fähigkeiten am Presslufter mal zeigen. Ja, Lehrling, das macht man eigentlich direkt morgens um 7 Uhr, weil da sind die Wände weicher. Ja, aber solange du in Deutschland die Mittagsruhe beachtest, dann darfst du das in Deutschland bis 20 Uhr. Ja, Anzeigen für Ruhestörungen, die haben zugenommen. Das ist bei uns auf dem Dorf klasse. Wenn da ein Nachbar die Polizei ruft, weil die Party zu laut ist, da sind die Polizisten meistens schon da. Ja, die feiern mit. Das kam jetzt aber im Radio. In Bayern hat einer der Polizei gerufen, weil der Nachbar wie bekloppt Herbert Grönemeyer mitgesungen hat. So, sie merken Musik nur, wenn sie laut ist. Männer nehmen den Arm, Männer geben Geborgenheit. Ich drehe schon seit Stunden hier so meine Runden. Ich liebe Herbert. Ich habe letztens die neue Grönemeyer-CD bei uns daheim ganz laut angemacht. Da haben in der Nachbarschaft alle Hunde geantwortet. Yay! So, fertig. Normal sollte das halten.
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7: Das Wetter in Rheinland-Pfalz immerhin so ein bisschen stabiler als in den vergangenen Tagen. Heute Nachmittag kann es trotzdem noch ein paar Schauer und Gewitter geben. Die Temperaturen ganz angenehm 19 bis 24 Grad. Morgen fast überall bewölkt. In der Pfalz kommt auch mal die Sonne raus. Temperaturen ähnlich wie heute.
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8: Ich bin Tanja Wagner. Der Bundestag sollte aus Sicht des Verbands der Familienunternehmer seine diesjährige Sommerpause ausfallen lassen, um die geplanten Reformen zu beraten und zu beschließen. Verbandschefin Ostermann sagte dem Redaktionsnetzwerk Deutschland, es dürfe keinesfalls passieren, dass über den langen Sommer jede Einzelmaßnahme von den verschiedenen Interessengruppen zerpflückt werde und am Ende kaum Entlastung für die Unternehmen und ihre Mitarbeiter herauskämen. Am Tag der Bundeswehr öffnen heute 10 Standorte der Truppe verteilt über ganz Deutschland für Besucher. Der Aktionstag soll die Verbindung zwischen Bevölkerung und Bundeswehr stärken, die auch auf der Suche nach mehr Personal ist.
9: Einfach mal selbst in einen Panzer oder Hubschrauber einsteigen oder sich anschauen, dass die Bundeswehr auch akademische Karrierechancen zu bieten hat. Dazu ein bisschen Show bis hin zu Kampfjets, die über die Köpfe der Besucher donnern. Das über Jahrzehnte eher distanzierte gesellschaftliche Verhältnis zur Bundeswehr soll verbessert werden, auch angesichts der aktuellen Krisen weltweit. Deshalb soll die Truppe auch deutlich aufgestockt werden, wenn das über Freiwilligkeit nicht klappt, auch mit einer Rückkehr zur Wehrpflicht. Jan-Henner Reitze, Berlin.
8: Die Deutsche Umwelthilfe hat die Abfallkonzepte großer deutscher Musikveranstaltungen wie das Wacken Open Air, Rock am Ring und das Lollapalooza kritisiert. Nach einer Umfrage unter 10 der größten Musikfestivals in Deutschland fordert sie mehr Mehrwegsysteme, bessere Mülltrennung sowie nachhaltigere Sanitärlösungen. Besonders kritisch bewertete die Organisation die aus ihrer Sicht hohe Nutzung von Einwegverpackungen bei einigen Festivals. 8 Tage vor dem deutschen WM-Auftakt hat die Nationalmannschaft eine neue Personalsorge. Der 18 Jahre alte Offensivspieler Nenad Kahl hat sich im Training verletzt. Er fällt für die WM aus. Am Abend trifft die DFB-Elf in Chicago in einem Testspiel auf den Mitgastgeber USA.
10: Mit dem 9. Sieg in Folge will die DFB-Elf die perfekte WM-Stimmung erzeugen. Aber auch Manuel Neuer macht den Fans Sorgen. Der Bundestrainer schont ihn gegen die USA erneut nach seiner Wadenverletzung. Für ihn steht wieder Oliver Baumann im Tor. Nächste Woche soll Neuer dann aber mit der Mannschaft trainieren und beim ersten Spiel gegen Curaçao im Tor stehen. So der Plan. Thomas Bremser, Redaktion.
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11: Samstagvormittag, kurz vor 10. Wir gucken mal auf die Straßen für euch und stellen fest, es ist nichts los. Allen unterwegs eine gute und sichere Fahrt.
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12: Macht euch bereit für ein Halleluja, denn was würde Jesus sagen? Es gibt ja immer wieder so Situationen, wo man nicht weiß, wie man drauf reagieren soll, wie man sich verhalten soll. Mittlerweile schickt ihr mir da ja auch jede Menge Nachrichten. Es gibt gleich wieder Antwort.

0: Afterglow. Schönen Samstag. Für viele von euch ist es ja ein langes Wochenende mit Brückentag. Hier ist RPR1, 100% Rheinland-Pfalz. Ich bin Kunze und ich habe diesmal mal echt eine spannende Frage bei Was würde Jesus sagen? Die kommt von Emil aus Zweibrücken. Emil sagt, was ist eigentlich mit den ganzen Bettlern, die man da so sieht? Ja, die betteln alle in den Straßen, gehören aber meistens ja zu irgendwelchen Gangs oder Clans, die da irgendwie in Bussen rausgelassen werden und müssen das Geld dann wieder abgeben. Gibt man da was, gibt man da nichts? Was würde Jesus dazu sagen, Dekan Dominik Geiger?
1: Dort, wo ich eben einen Bettler sehe, einfach nur vorbeizulaufen, ihn oder sie da auch irgendwo wirklich am Rand sitzen zu lassen und schon gar nicht mehr wahrzunehmen, ist nicht das, was Jesus will. Jetzt, ich gebe dir recht, manchmal hat man schon das große Fragezeichen, kommt das, was ich dem oder der jetzt gebe, wirklich an? Aber das können weder du noch ich immer wirklich absehen. Und ich glaube, ja, wir können zusammen nicht die Not der Welt retten. Wenn ich allein sehe, was vor meinem Pfarrhaus alles los ist, dann habe ich auch immer so das Gefühl, naja, das, was ich da jetzt tue, ist wie so der heiße Tropfen auf dem Stein, der sofort wieder weg ist. Aber es nicht zu tun, wäre, glaube ich, an der Stelle falsch. Und wir müssen dann letztendlich auch Gott zutrauen, dass dort, wo wir das Unsrige dafür tun, er am Schluss auch noch ein bisschen mithilft, dass es insgesamt gut wird.
0: Halleluja!

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20: Schönen Samstagvormittag. Wir gucken auf die Straßen, die A1 Köln-Koblenz zwischen Erfstadt und dem Kreuz Bliesheim. 2 Kilometer stockender Verkehr. Die A3 Köln-Frankfurt zwischen Montabaur und Dietz in beiden Richtungen Gefahr durch Menschen auf der Fahrbahn. Und die B42 Niederlandstein Richtung Rüdesheim zwischen Niederlarnstein und der B260. Da wird ein Unfall aufgenommen. Aktuell ist der rechte Fahrstreifen gesperrt. Allen unterwegs eine gute und sichere Fahrt durch den Samstagvormittag.
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0: Es ist Wochenende und natürlich gibt es noch jede Menge Events. Falls ihr euch noch nicht entschieden habt und gesagt habt, wir lassen mal alles auf uns zukommen. Unsere Reporter haben für euch ein paar wunderbare Tipps.
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2: Mit Lea Wegerle, hi. Noch bis morgen feiert Frankenthal das Strohhutfest. Beim Innenstadtbelastungstest seid ihr herzlich zum gemeinsamen Feiern eingeladen. Schaut doch gerne bei unserer RPA 1 Bühne auf dem Rathausplatz vorbei. Heute Abend steht da die Band Incognito auf der Bühne und heizt euch ein. Und morgen wird es dann zum Abschluss kuschelig mit Acoustic Vibration. Letzte Chance für die Kaiserslautra Schiller Events. Heute Abend wird am Schillerplatz das große Open Air gefeiert mit Musik von Tina Turner, Robbie Williams, Kings of Leon oder André Rieu. Das Crossover Orchester Westpfalz haut da nochmal richtig auf den Putz mit euch. Für alle Jungle-Begeisterten steigt heute Rumble in the Jungle. Schon ab 16 Uhr geht's los, und zwar im Soku in Neustadt an der Weinstraße. Hinter den Decks warten unter anderem Ruthless MC und Kino auf euch. Es sind nur noch ein paar Resttickets übrig. 38 € kostet der Spaß. Und Fantasy-Fans, aufgepasst. Nur noch bis morgen könnt ihr das Mystica-Festival in Germersheim besuchen. Euch erwartet eine wilde Mischung aus verschiedenen Themenwelten, egal ob Mittelalter, Fantasy oder Science-Fiction. Der ein oder andere Ork wird euch auf jeden Fall über den Weg laufen. Tagestickets gibt's ab 20 € und auch Familientarife sind möglich. Und wer noch Lust auf Kirmes-Flair mit dem ein oder anderen Kaltgetränk hat, muss sich beeilen. Die Kaiserslautra Maikäfer neigt sich dem Ende zu. Auf dem Messeplatz wird am Montag der große Abschluss mit einem spektakulären Feuerwerk gefeiert. Und egal, was ihr macht, ich wünsche euch ganz viel Spaß.
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5: Und damit schauen wir aufs Wetter. Das bringt heute ja von allem was. Viele Wolken, bisschen Sonne, nachmittags dann auch ein paar Schauer und Gewitter, aber immerhin keine Unwetter mehr. Die Temperaturen angenehm 19 bis 24 Grad. Morgen ganz ähnlich, vor allem in der Pfalz, kommt dann aber auch mal die Sonne raus.
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6: Ich bin Tanja Wagner. Der Bundestag sollte aus Sicht des Verbands der Familienunternehmer seine diesjährige Sommerpause ausfallen lassen, um die geplanten Reformen zu beraten und zu beschließen. Verbandschefin Ostermann sagte dem Redaktionsnetzwerk Deutschland, es dürfe keinesfalls passieren, dass über den langen Sommer jede Einzelmaßnahme von den verschiedenen Interessengruppen zerpflückt werde und am Ende kaum Entlastung für die Unternehmen und ihre Mitarbeiter herauskämen. Am Tag der Bundeswehr öffnen heute 10 Standorte der Truppe verteilt über ganz Deutschland für Besucher. Der Aktionstag soll die Verbindung zwischen Bevölkerung und Bundeswehr stärken, die auch auf der Suche nach mehr Personal ist.
7: Einfach mal selbst in einen Panzer oder Hubschrauber einsteigen oder sich anschauen, dass die Bundeswehr auch akademische Karrierechancen zu bieten hat. Dazu ein bisschen Show bis hin zu Kampfjets, die über die Köpfe der Besucher donnern. Das über Jahrzehnte eher distanzierte gesellschaftliche Verhältnis zur Bundeswehr soll verbessert werden, auch angesichts der aktuellen Krisen weltweit. Deshalb soll die Truppe auch deutlich aufgestockt werden, wenn das über Freiwilligkeit nicht klappt, auch mit einer Rückkehr zur Wehrpflicht. Jan-Henner Reitze, Berlin.
6: Die Deutsche Umwelthilfe hat die Abfallkonzepte großer deutscher Musikveranstaltungen wie das Wacken Open Air, Rock am Ring und das Lollapalooza kritisiert. Nach einer Umfrage unter 10 der größten Musikfestivals in Deutschland fordert sie mehr Mehrwegsysteme, bessere Mülltrennung sowie nachhaltigere Sanitärlösungen. Besonders kritisch bewertete die Organisation die aus ihrer Sicht hohe Nutzung von Einwegverpackungen bei einigen Festivals. 8 Tage vor dem deutschen WM-Auftakt hat die Nationalmannschaft eine neue Personalsorge. Der 18 Jahre alte Offensivspieler Nenad Kahl hat sich im Training verletzt. Er fällt für die WM aus. Am Abend trifft die DFB-Elf in Chicago in einem Testspiel auf den Mitgastgeber USA.
8: Mit dem 9. Sieg in Folge will die DFB-Elf die perfekte WM-Stimmung erzeugen. Aber auch Manuel Neuer macht den Fans Sorgen. Der Bundestrainer schont ihn gegen die USA erneut nach seiner Wadenverletzung. Für ihn steht wieder Oliver Baumann im Tor. Nächste Woche soll Neuer dann aber mit der Mannschaft trainieren und beim ersten Spiel gegen Curaçao im Tor stehen. So der Plan. Thomas Bremser, Redaktion.
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9: Schönen Samstagvormittag. Wir gucken auf die Straßen. Die A1 Köln-Koblenz zwischen Erfstadt und dem Kreuz Bliesheim. 2 Kilometer stockender Verkehr. Die A3 Köln-Frankfurt zwischen Montabaur und Dietz. In beiden Richtungen Gefahr durch Menschen auf der Fahrbahn. Und die B42 Niederlandstein Richtung Rüdesheim. Zwischen Niederlandstein und der B260, da wird ein Unfall aufgenommen. Aktuell ist der rechte Fahrstreifen gesperrt. Allen unterwegs eine gute und sichere Fahrt durch den Samstagvormittag.
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10: Habt einen wundervollen Samstag, genießt das Wochenende gerade so als junge Eltern, ne? Wenn die Babys noch da sind, wenn sie noch klein sind, da ist das ja alles noch ein Klacks gegen das, was man so mitmacht, wenn die Kinder erstmal so ins Teenageralter kommen. Da müssen wir Eltern wieder neu lernen, mit umzugehen. Deshalb werden wir bessere Elterntiere im Umgang mit dem sogenannten Pubertier. Die nächste Lektion gleich bei mir.

0: Ihr seid hoffentlich alle erholt. Ich habe ja für viele jetzt den Feiertag noch zwischendrin. Manche hatten sogar noch den Brückentag. Dann hat man ja auch genug Nerven, um sich drauf einzulassen, um bessere Elterntiere zu werden. Hier ist RPR1 100% Rheinland-Pfalz. Wir sind im Wochenende mit Kunze und lernen wieder von den Teenagern. Also, liebe Teenager, wenn ihr was auszusetzen habt an euren Eltern, ja, macht das öffentlich. Ihr könnt es hier einfach loswerden. Schickt eine WhatsApp-Sprachnachricht 0800 die 8, dreimal die 62. Meine Tochter Katharina macht das regelmäßig.
1: Also mich nervt ja mein Vater, dass er mich nie loben kann, auch wenn ich jetzt eine gute Note schreibe oder so. Es ist wirklich, bei ihm gibt's Lob nicht. Außer wenn ich was im Haushalt mache. Das ist was ganz anderes. Aber das Ding ist auch, wenn ich dann was nicht im Haushalt mache, dann heißt es wieder, warum hast du es nicht gemacht und so. Also ich bin momentan der Überzeugung, dass Haushalt ihm wichtiger ist als Schule.
0: Ja gut, vom Haushalt habe ich ja auch mehr, wenn du mal was machen würdest.

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19: Schönen Samstagvormittag. Wir gucken mal auf die Straßen für euch. Die A1 Köln-Koblenz. Zwischen der Raststätte Willebest und dem Kreuz Bliesheim 3 Kilometer stockender Verkehr. Die A61 Köln-Koblenz. Zwischen dem Kreuz Meckenheim und dem Dreieck Bad 9a-Ahlweiler 2 Kilometer stockend. Und die A66 Wiesbaden-Frankfurt zwischen Wiesbaden-Nordenstadt und Wallau Gefahr durch Personen auf der Fahrbahn. Allen unterwegs gute und sichere Fahrt durch den Samstag.
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0: Es ist wieder Samstag und hier ist meine Lieblingskategorie. Heute kocht Papa. Und da kriegen wir ein wunderbares Rezept von Benny Ernst von Plan B. Die Grillbar in Nierstein, das ist in Rheinhessen, direkt am Marktplatz. Benny, welches Gericht machen wir heute?
1: Wir machen heute eine schöne gegrillte Wassermelone mit Schafskäse und einem Öl aus Zimt und Koriander.
0: Oh, das klingt ja wunderbar. Also vor allen Dingen klingt das auch machbar für diejenigen, die vielleicht jetzt nicht so die Superköche sind. Also erzähl mal, wie kriege ich das hin?
1: Also ganz easy. Ihr nehmt ein bisschen Olivenöl, ein bisschen Zimtpulver sowie gemahlenen Koriander und rührt euch mit ein bisschen Salz und Pfeffer ein Öl an und schmeckt es einfach nach eurem Empfinden ab, wie viel Zimt, Koriander ihr drin haben wollt. Die Wassermelone wird geschält und kommt dann auf den Grill, egal ob es ein Grillrost ist, eine gusseiserne Platte und die grillt ihr ohne Öl schön an, bis die braun wird und karamellisiert. Dann nehmt ihr die vom Grill, ein bisschen Schafskäse drüber bröseln und hinterher das wunderbare Öl mit Zimt und Koriander drüber geben und einfach lecker genießen. Wer möchte, kann noch ein paar Granatäpfel drüber machen. Das ist super lecker.
0: Es ist super vegetarisches Gericht. Die Bratwurst kann man ja danach essen oder vorher.
1: Geht ja auch. Ja, eine geile Beilage zu jedem Steak, Hühnchen oder Fisch.
0: Okay, hast du also schon die Erfahrung gemacht bei dir? Geht das bei dir im Laden auch gut?
1: Letzte Woche bei uns im Sommer, wie jedes Jahr, auf der Karte als Beilage zu unseren wunderschönen Steaks oder Fisch. Und das wird immer super gern gegessen, da es erfrischend und lecker ist.
0: Ja, also danke für dieses wunderbare Rezept. Ihr findet es zum Nachgrillen bzw. Nachkochen auf rpr1.de. Da haben wir ja mittlerweile schon ganz, ganz viele Rezepte gesammelt. Vielen Dank, Benny. Liebe Grüße nach Nierstein, nach Rheinhessen.
1: Danke euch und viel Spaß beim Grillen.

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4: Das Wetter in Rheinland-Pfalz immerhin so ein bisschen stabiler als in den vergangenen Tagen. Heute Nachmittag kann es trotzdem noch ein paar Schauer und Gewitter geben. Die Temperaturen ganz angenehm 19 bis 24 Grad. Morgen fast überall bewölkt. In der Pfalz kommt auch mal die Sonne raus. Temperaturen ähnlich wie heute.
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5: Ich bin Tanja Wagner. Der Bundestag sollte aus Sicht des Verbands der Familienunternehmer seine diesjährige Sommerpause ausfallen lassen, um die geplanten Reformen zu beraten und zu beschließen. Verbandschefin Ostermann sagte dem Redaktionsnetzwerk Deutschland, es dürfe keinesfalls passieren, dass über den langen Sommer jede Einzelmaßnahme von den verschiedenen Interessengruppen zerpflückt werde und am Ende kaum Entlastungen für die Unternehmen und ihre Mitarbeiter herauskämen. Am Tag der Bundeswehr öffnen heute 10 Standorte der Truppe verteilt über ganz Deutschland für Besucher. Der Aktionstag soll die Verbindung zwischen Bevölkerung und Bundeswehr stärken, die auch auf der Suche nach mehr Personal ist.
6: Einfach mal selbst in einen Panzer oder Hubschrauber einsteigen oder sich anschauen, dass die Bundeswehr auch akademische Karrierechancen zu bieten hat. Dazu ein bisschen Show bis hin zu Kampfjets, die über die Köpfe der Besucher donnern. Das über Jahrzehnte eher distanzierte gesellschaftliche Verhältnis zur Bundeswehr soll verbessert werden, auch angesichts der aktuellen Krisen weltweit. Deshalb soll die Truppe auch deutlich aufgestockt werden, wenn das über Freiwilligkeit nicht klappt, auch mit einer Rückkehr zur Wehrpflicht. Jan-Henner Reitze, Berlin.
5: Die Deutsche Umwelthilfe hat die Abfallkonzepte großer deutscher Musikveranstaltungen wie das Wacken Open Air, Rock am Ring und das Lollapalooza kritisiert. Nach einer Umfrage unter 10 der größten Musikfestivals in Deutschland fordert sie mehr Mehrwegsysteme, bessere Mülltrennung sowie nachhaltigere Sanitärlösungen. Besonders kritisch bewertete die Organisation die aus ihrer Sicht hohe Nutzung von Einwegverpackungen bei einigen Festivals. 8 Tage vor dem deutschen WM-Auftakt hat die Nationalmannschaft eine neue Personalsorge. Der 18 Jahre alte Offensivspieler Nenad Kahl hat sich im Training verletzt. Er fällt für die WM aus. Am Abend trifft die DFB-Elf in Chicago in einem Testspiel auf den Mitgastgeber USA.
7: Mit dem 9. Sieg in Folge will die DFB-Elf die perfekte WM-Stimmung erzeugen. Aber auch Manuel Neuer macht den Fans Sorgen. Der Bundestrainer schont ihn gegen die USA erneut nach seiner Wadenverletzung. Für ihn steht wieder Oliver Baumann im Tor. Nächste Woche soll Neuer dann aber mit der Mannschaft trainieren und beim ersten Spiel gegen Curaçao im Tor stehen. So der Plan. Thomas Bremser, Redaktion.
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8: Einen schönen Samstagmittag wünschen wir euch. Wir gucken auf die Straßen, die A61 Köln-Koblenz. Zwischen dem Kreuz Meckenheim und dem Dreieck Bad 9a-Ahrweiler. Hier im Moment 2 Kilometer stockender Verkehr. A61 Koblenz-Ludwigshafen. Zwischen dem Kreuz Frankenthal und dem Kreuz Ludwigshafen gibt's 2 Kilometer Stau. A66 Wiesbaden-Frankfurt. Zwischen Wiesbaden-Nordenstadt und Wallau, da sind Personen auf der Fahrbahn. Dann haben wir noch die Landstraße Otterstadt Richtung Schwetzingen. Zwischen Schwetzingen und der Einfahrt Schwetzingen wird gerade ein Unfall aufgenommen. Allen unterwegs eine gute Fahrt durch den Samstagmittag.
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9: Macht euch bereit für ein Halleluja, denn was würde Jesus sagen? Es gibt ja immer wieder so Situationen, wo man nicht weiß, wie man darauf reagieren soll, wie man sich verhalten soll. Mittlerweile schickt ihr mir da ja auch jede Menge Nachrichten. Es gibt gleich wieder Antwort.

0: Schönen Samstag. Für viele von euch ist es ja ein langes Wochenende mit Brückentag. Hier ist RPR1, 100% Rheinland-Pfalz. Ich bin Kunze und ich habe diesmal mal echt eine spannende Frage bei Was würde Jesus sagen? Die kommt von Emil aus Zweibrücken. Emil sagt, was ist eigentlich mit den ganzen Bettlern, die man da so sieht? Ja, die betteln alle in den Straßen, gehören aber meistens ja zu irgendwelchen Gangs oder Clans, die da irgendwie in Bussen rausgelassen werden und müssen das Geld dann wieder abgeben. Gibt man da was, gibt man da nichts? Was würde Jesus dazu sagen, Dekan Dominik Geiger?
1: Dort, wo ich eben einen Bettler sehe, einfach nur vorbeizulaufen, ihn oder sie da auch irgendwo wirklich am Rand sitzen zu lassen und schon gar nicht mehr wahrzunehmen, ist nicht das, was Jesus will. Jetzt, ich gebe dir recht, manchmal hat man schon das große Fragezeichen, kommt das, was ich dem oder der jetzt gebe, wirklich an? Aber das können weder du noch ich immer wirklich absehen. Und ich glaube, ja, wir können zusammen nicht die Not der Welt retten. Wenn ich allein sehe, was vor meinem Pfarrhaus alles los ist, dann habe ich auch immer so das Gefühl, naja, das, was ich da jetzt tue, ist wie so der heiße Tropfen auf dem Stein, der sofort wieder weg ist. Aber es nicht zu tun, wäre, glaube ich, an der Stelle falsch. Und wir müssen dann letztendlich auch Gott zutrauen, dass dort, wo wir das Unsrige dafür tun, er am Schluss auch noch ein bisschen mithilft, dass es insgesamt gut wird.
0: Halleluja!

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5: Wir schauen auf die Straßen. A1 Köln Richtung Koblenz zwischen Raststätte Wille West und Kreuz Bliesheim. Hier stockt es auf 3 Kilometer. Hier habt ihr einen Zeitverlust von 5 Minuten. A66 Wiesbaden Frankfurt zwischen Wiesbaden Nordenstadt und Wallau. Gefahr durch und für Personen auf der Fahrbahn. Und dann nochmal Vorsicht auf der Landstraße Otterstadt Richtung Schwetzingen zwischen Schwetzingen und Einfahrt Schwetzingen. Hier findet aktuell eine Unfallaufnahme statt. Weiterhin wünsche ich euch eine gute Fahrt. Kommt gut an.
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0: Ihr genießt hoffentlich euer Wochenende, das lange Wochenende. Hier ist RPR 1 mit Kunze. Wir sagen 100% Rheinland-Pfalz und hier wird immer gearbeitet, auch am Wochenende.
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2: Yay, Mahlzeit. Ich bin der Handwerker Peters, ihr könnt mich ja P nennen. So, was haben wir denn? Ah, ich sehe schon, die Betonmauer muss neu gemacht werden. Ja, schick mal hin. Liebe Hörerinnen und Hörer, jetzt kann der Stift Thorsten mal seine Fähigkeiten am Presslufter mal zeigen. Ja, Lehrling, das macht man eigentlich direkt morgens um 7 Uhr, weil da sind die Wände weicher. Ja, aber solange du in Deutschland die Mittagsruhe beachtest, dann darfst du das in Deutschland bis 20 Uhr. Ja, Anzeigen für Ruhestörungen, die haben zugenommen. Das ist bei uns auf dem Dorf klasse. Wenn da ein Nachbar die Polizei ruft, weil die Party zu laut ist, da sind die Polizisten meistens schon da. Ja, die feiern mit. Das kam jetzt aber im Radio. In Bayern hat einer der Polizei gerufen, weil der Nachbar wie bekloppt Herbert Grönemeyer mitgesungen hat. So, sie merken Musik nur, wenn sie laut ist. Männer nehmen den Arm, Männer geben Geborgenheit. Ich drehe schon seit Stunden hier so meine Runden. Ich liebe Herbert. Ich habe letztens die neue Grönemeyer-CD bei uns daheim ganz laut angemacht. Da haben in der Nachbarschaft alle Hunde geantwortet. Yay! So, fertig. Normal sollte das halten.
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5: Und damit schauen wir aufs Wetter. Das bringt heute ja von allem was. Viele Wolken, bisschen Sonne, nachmittags dann auch ein paar Schauer und Gewitter, aber immerhin keine Unwetter mehr. Die Temperaturen angenehm 19 bis 24 Grad. Morgen ganz ähnlich, vor allem in der Pfalz, kommt dann aber auch mal die Sonne raus.
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6: Ich bin Tanja Wagner. Vor den geplanten Reformberatungen der Bundesregierung wächst der Druck von verschiedenen Seiten. Während Sozialverbände vor neuen Belastungen für Bürgerinnen und Bürger warnen, fordert der Verband der Familienunternehmer mehr Tempo. Er möchte sogar, dass der Bundestag in diesem Jahr auf die Sommerpause verzichtet.
7: Die Familienunternehmer machen sich Sorgen, dass die Reformpläne über den Sommer wieder zerredet werden. Verbandschefin Ostermann fordert deshalb, Reformen noch im August durch den Bundestag zu bringen. Gleichzeitig schlagen auch die Sozialverbände Alarm. Sie warnen vor Einschnitten bei Pflege, Rente oder anderen Sozialleistungen und befürchten, dass viele Menschen das Vertrauen in die Reformpolitik verlieren könnten. Schon jetzt sei die Stimmung in Teilen der Bevölkerung angespannt. Zoe Tassovali, Redaktion.
6: Der ukrainische Präsident Selenskyj bedauert die Ablehnung eines direkten Treffens durch Kreml-Chef Putin. Leider wählt die russische Seite erneut den Krieg, sagte Selenskyj in einer Videobotschaft. Die Antwort sei schwach und enttäusche sicher viele in der Welt. Als Ausweg forderte der Ukrainer erneut stärkere internationale Maßnahmen gegen den Kriegsgegner. Fast jeder vierte Bankkunde zahlt inzwischen mindestens 100 Euro pro Jahr für die Führung eines Girokontos. Das geht aus einer Umfrage des Vergleichsportals Verivox hervor. Besonders tief in die Taschen müssen der Umfrage zufolge Kunden der Sparkassen greifen. Über ein komplett kostenfreies Konto verfügt insgesamt knapp ein Fünftel aller Befragten. Bei der Übertragung von Fußballspielen sind die meisten Fernsehzuschauer nebenbei mit dem Handy beschäftigt. Das zeigt eine Umfrage von O2 Telefonica. Dort gab nur knapp jeder Vierte an, während der TV-Übertragung nichts nebenher zu machen.
8: Vielleicht kommentieren einige das Spiel in der WhatsApp-Freundesgruppe oder besprechen sonst was. Fast die Hälfte der Befragten chattet nebenher. Viele lenken sich auch ab. Gut, jeder Dritte ist auf Social Media, etwa jeder Vierte telefoniert, jeder Fünfte surft im Netz und jeder Sechste ist beim Online-Shoppen. Die Forscher sagen, Fußball sei einer der stärksten Treiber für mobile Datennutzung. Wenn Fußballspiele starten, steige der Datenverkehr. Nicht nur, weil viele das Spiel streamen, sondern auch wegen der nebenbei daddelnden Fußballfans. Ursula Winkler, Nachrichtenredaktion.
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9: Wir schauen auf die Straßen. A61 Köln-Koblenz zwischen Rheinbach und Dreieck Bad 9a Ahrweiler. Hier stockt es auf 4 Kilometer. Hier habt ihr einen Zeitverlust von 10 Minuten. A67 Mannheim-Darmstadt zwischen Viernheimer Dreieck und Lorsch. Achtung, hier liegt ein Metallteil auf dem linken und auf dem mittleren Fahrstreifen. Und dann haben wir noch die Landstraße Otterstadt Richtung Schwetzingen zwischen Schwetzingen und Einfahrt Schwetzingen. Hier findet aktuell eine Unfallaufnahme statt. Das war's auch schon. Weiterhin wünsche ich euch eine gute Fahrt. Kommt gut an.
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1: Schönen Samstag zusammen. Es gibt ja nichts Schöneres wie die sogenannten Live-Konzerte oder auch Unplugged-Konzerte. Haben wir ja immer mal hier bei RPR1 und wir hatten zuletzt Kamra zu Gast. Und wie das klingt, wenn der bei uns Hug Yourself Unplugged spielt, das hört er gleich bei mir.
10: Dann

0: Hey Mommy. Genießt euer wohlverdientes Wochenende und werdet jetzt Zeuge eines ganz besonderen Moments. Es gab ja viele von euch, die dabei waren bei diesem Live-Abend. Das ist ja immer sehr limitiert, wo wir so in kleiner, gemütlicher Atmosphäre euch wunderbare Stars präsentieren. In diesem Fall ist es Kamrat. Und Hug Yourself hat er hier in dieser RPR1-Version gespielt. Die spielt ihr so sonst nirgends oder gibt es woanders so nicht zu hören, sondern nur jetzt hier bei uns.
1: Und wir haben euch noch einen Song von meiner EP mitgebracht. Ihr habt ihr vielleicht schon mal gehört.

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23: Wir schauen auf die Straßen zu den aktuellsten Blitzern hier bei uns in Rheinland-Pfalz. A3 Frankfurt-Köln bei Montabaur steht einer, Tempo 100 ist hier. Und B10 Pirmasens-Landau Höhe Siebilding, Tempo 70. Jetzt alle Staus- und Gefahrenmeldungen. Vorsicht auf der A61 Köln-Koblenz. Zwischen Pleit und Kreuz Koblenz Gefahr durch Gegenstände auf der Fahrbahn. A61 Köln Richtung Koblenz zwischen Miel und Dreieck Bad 9a Ahrweiler. Hier staut es sich auf 4 Kilometer. Hier habt ihr einen Zeitverlust von etwa 10 Minuten. Und dann nochmal Achtung auf der A555 Bonn Richtung Köln, Kreuz Bonn Nord in der Überleitung zur A565 Richtung Bonn. Gefahr durch Gegenstände, nämlich ein Verkehrszeichen auf der Fahrbahn. Das war's auch schon. Weiterhin wünsche ich euch eine gute Fahrt, kommt gut an und habt ein schönes Wochenende.
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0: Es ist wieder Samstag und hier ist meine Lieblingskategorie. Heute kocht Papa. Und da kriegen wir ein wunderbares Rezept von Benny Ernst von Plan B. Die Grillbar in Nierstein, das ist in Rheinhessen, direkt am Marktplatz. Benny, welches Gericht machen wir heute?
1: Wir machen heute eine schöne gegrillte Wassermelone mit Schafskäse und einem Öl aus Zimt und Koriander.
0: Oh, das klingt ja wunderbar. Also vor allen Dingen klingt es auch machbar für diejenigen, die vielleicht jetzt nicht so die Superköche sind. Also erzähl mal, wie kriege ich das hin?
1: Also ganz easy. Ihr nehmt ein bisschen Olivenöl, ein bisschen Zimtpulver sowie gemahlenen Koriander und rührt euch mit ein bisschen Salz und Pfeffer ein Öl an und schmeckt es einfach nach eurem Empfinden ab, wie viel Zimt, Koriander ihr drin haben wollt. Mhm. Die Wassermelone wird geschält und kommt dann auf den Grill, egal ob es ein Grillrost ist, eine gusseiserne Platte und die grillt ihr ohne Öl schön an, bis die braun wird und karamellisiert. Dann nehmt ihr die vom Grill, ein bisschen Schafskäse drüber bröseln und hinterher das wunderbare Öl mit Zimt und Koriander drüber geben und einfach lecker genießen. Wer möchte, kann noch ein paar Granatäpfel drüber machen, das ist super lecker.
0: Es ist super vegetarisches Gericht. Die Bratwurst kann man ja danach essen oder vorher.
1: Geht ja, ja, eine geile Beilage zu jedem Steak, Hühnchen oder Fisch.
0: Okay, also hast du also schon die Erfahrung gemacht bei dir? Geht das bei dir im Laden auch gut?
1: Letzte Woche bei uns im Sommer, wie jedes Jahr, auf der Karte als Beilage zu unseren wunderschönen Steaks oder Fisch. Und das wird immer super gern gegessen, da es erfrischend und lecker ist.
0: Ja, also danke für dieses wunderbare Rezept. Ihr findet es zum Nachgrillen bzw. Nachkochen auf rpr1.de. Da haben wir ja mittlerweile schon ganz, ganz viele Rezepte gesammelt. Vielen Dank, Benny. Liebe Grüße nach Nierstein, nach Rheinhessen.
1: Danke euch und viel Spaß beim Grillen.

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1: Hallo, hier ist APR 1, 100% Rheinland-Pfalz. Wir starten ins Wochenende mit Kunze. Und da so viele von euch immer wieder fragen, wo gibt's denn eigentlich diese Rezepte von Heute kocht Papa? Ja, da, wo wir Männer unsere Familien beeindrucken können. Diese Rezepte findet ihr auf rpr1.de. Könnt ihr alle nochmal hier nachlesen und natürlich nachkochen. Viel Erfolg!
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9: Das Wetter in Rheinland-Pfalz immerhin so ein bisschen stabiler als in den vergangenen Tagen. Heute Nachmittag kann es trotzdem noch ein paar Schauer und Gewitter geben. Die Temperaturen ganz angenehm, 19 bis 24 Grad. Morgen fast überall bewölkt. In der Pfalz kommt auch mal die Sonne raus. Temperaturen ähnlich wie heute.
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10: Ich bin Dirk Zeitler. Es gibt etwas mehr Hoffnung für viele schwerkranke Menschen auf den Wartelisten. In den ersten 5 Monaten des Jahres wurden in Deutschland mehr als 1400 Organe gespendet. Gut 12% mehr als im Vorjahreszeitraum, das teilte die Deutsche Stiftung Organtransplantation mit. Trotzdem reicht die Zahl der Spenden weiterhin nicht aus.
11: Der leichte Anstieg bei den Spenden dürfte die Diskussion über neue Regeln trotzdem weiter anheizen. Denn in Deutschland gilt bisher nur jemand als Organspender, der zu Lebzeiten zustimmt oder dessen Angehörige nach dem Tod ihr Einverständnis geben. In vielen anderen europäischen Ländern ist das anders. Dort gilt grundsätzlich jeder als Spender, solange er nicht widerspricht. Genau so eine Regelung fordern auch einige Bundestagsabgeordnete für Deutschland. Kritiker sehen darin allerdings einen Eingriff in die Grundrechte. Zoe Tassovali, Nachrichtenredaktion.
10: Der Bundestag sollte aus Sicht des Verbands der Familienunternehmer seine diesjährige Sommerpause ausfallen lassen, um die geplanten Reformen zu beraten und zu beschließen. Es darf keinesfalls passieren, dass über den langen Sommer jede Einzelmaßnahme von den verschiedenen Interessengruppen zerpflückt wird, sagte Verbandschefin Ostermann dem RND. Der Koalitionsausschuss soll bis zur Sommerpause über grundlegende Reformen entscheiden. Am letzten Tag des Internationalen Wirtschaftsforums in St. Petersburg haben die ukrainischen Streitkräfte die Millionenstadt erneut unter Beschuss genommen. Der Zivilschutz informierte die Menschen über einen groß angelegten Angriff durch militärische Drohnen. Die ukrainischen Drohnenattacken gegen die russische Ölindustrie und militärische Ziele waren mehrfach Thema bei dem Wirtschaftsforum, das heute ausklingt. Zum Sport. Schock für die deutsche Fußballnationalmannschaft. Lennart Karl fällt für die WM aus. Der 18-Jährige erlitt beim Abschlusstraining vor dem letzten Testspiel heute in Chicago gegen die USA einen Muskelbündelriss im linken Oberschenkel, wie der DFB mitteilte. Nagelsmann nominierte Assan Widarogo von RB Leipzig nach.
12: Es ist ein Schock, 8 Tage vor dem deutschen WM-Auftakt. Lennart Karl gehört zu den Gewinnern der vergangenen Monate. Turbo-Karriere bei Bayern München und bei seinem Startelfdebüt beim DFB begeisterte er gegen Finnland. Unbekümmert und selbstbewusst trat er da auf. Seine ganze Familie sei sehr stolz, dass er bei der WM dabei sei. Das sagte der 18-Jährige noch vor ein paar Tagen. Jetzt das Aus durch eine Verletzung im Training. Thomas Bremser, Nachrichtenredaktion.
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13: Wir schauen auf die Straßen und zu den aktuellsten Blitzern hier bei uns in Rheinland-Pfalz. A61 Koblenz-Ludwigshafen bei Gundersheim, Tempo 130 ist hier. Und die B40 Mainz am Pariser Tor Richtung Alzey, da wird auch geblitzt. Jetzt alle Staus und Gefahrenmeldungen. A61 Köln Richtung Koblenz zwischen Pleit und Kreuz Koblenz, hier Gefahr durch Gegenstände auf der Fahrbahn. A61 Köln-Koblenz zwischen Rheinbach und Dreieck Bad 9a Ahrweiler. Hier stockt der Verkehr auf 4 Kilometer. Zeitverlust habt ihr ungefähr von 10 Minuten. Und dann haben wir noch die A61 Speyer Richtung Ludwigshafen zwischen Rastplatz Nachtweide und Kreuz Mutterstadt. Gefahr durch ein defektes Fahrzeug. Hier bitte vorsichtig fahren. Ansonsten wünsche ich euch weiterhin eine gute Fahrt. Kommt gut an und habt ein wundervolles Wochenende.
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1: Habt einen wundervollen Samstag, genießt das Wochenende gerade so als junge Eltern, ne? Wenn die Babys noch da sind, wenn sie noch klein sind, da ist das ja alles noch ein Klacks gegen das, was man so mitmacht, wenn die Kinder erstmal so ins Teenageralter kommen. Da müssen wir Eltern wieder neu lernen, mit umzugehen. Deshalb werden wir bessere Elterntiere im Umgang mit dem sogenannten Pubertier. Die nächste Lektion gleich bei mir.

0: 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Ihr seid hoffentlich alle erholt. Gab ja für viele jetzt den Feiertag noch zwischendrin. Manche hatten sogar noch den Brückentag. Dann hat man ja auch genug Nerven, um sich drauf einzulassen, um bessere Elterntiere zu werden. Hier ist RPR1 100% Rheinland-Pfalz. Wir sind im Wochenende mit Kunze und lernen wieder von den Teenagern. Also, liebe Teenager, wenn ihr was auszusetzen habt an euren Eltern, ja, macht das öffentlich. Ihr könnt es hier einfach loswerden. Schickt eine WhatsApp-Sprachnachricht 0800 die 8, dreimal die 62. Meine Tochter Katharina macht das regelmäßig.
1: Also mich nervt ja mein Vater, dass er mich nie loben kann, auch wenn ich jetzt eine gute Note schreibe oder so. Es ist wirklich, bei ihm gibt's Lob nicht. Außer wenn ich was im Haushalt mache. Das ist was ganz anderes. Aber das Ding ist auch, wenn ich dann was nicht im Haushalt mache, dann heißt es wieder, warum hast du es nicht gemacht und so. Also ich bin momentan der Überzeugung, dass Haushalt ihm wichtiger ist als Schule.
0: Ja gut, vom Haushalt habe ich ja auch mehr, wenn du mal was machen würdest.

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18: 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Wir schauen auf die Straßen und zu den aktuellsten Blitzern hier bei uns in Rheinland-Pfalz. Auf der A61 steht einer Ludwigshafen-Koblenz zwischen dem Kreuz Ludwigshafen und dem Kreuz Frankenthal auf dem Parkplatz auf dem Hahn. Tempo 130 ist hier. Und A650 Ludwigshafen Richtung Bad Dürkheim an der Abfahrt Bruchwiesenstraße. Hier ist Tempo 70, also besser Fuß vom Gas. Jetzt alle Staus und Gefahrenmeldungen. A61 Köln Richtung Koblenz zwischen Rheinbach und Dreieck Bad 9a Ahrweiler. Hier staut es sich auf 5 Kilometer. 10 Minuten Zeitverlust habt ihr hier. Vorsichtig fahren heißt es auf der A61 Bad Kreuznach Richtung A61 zwischen Bad Kreuznach Planich und Gensingen. Gefahr durch ein liegengebliebenes Fahrzeug auf dem rechten Fahrstreifen. Dieser ist auch gesperrt. Dann nochmal Achtung auf der A66 Wiesbaden Richtung Frankfurt zwischen Wiesbaden Mainzer Straße und Wiesbaden Erbenheim. Gefahr durch eine Plane auf dem linken Fahrstreifen. Und dann hat uns Christian noch was gemeldet, und zwar die B327 Hunsrück-Höhenstraße, Koblenz Richtung Kastelauen. Hier staut es sich auf 6 Kilometer wegen einer Veranstaltung. Dankeschön, Christian. Wenn ihr noch was gesehen habt, ja, dann gerne her damit. Einfach eine Sprachnachricht schicken an die 0800 8 und 3 mal die 62. Weiterhin wünsche ich euch eine gute Fahrt.
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1: Ihr genießt hoffentlich euer Wochenende, das lange Wochenende. Hier ist RPR 1 mit Kunze. Wir sagen 100% Rheinland-Pfalz und hier wird immer gearbeitet, auch am Wochenende.
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4: Yay, Mahlzeit. Ich bin der Handwerker Peters, ihr könnt mich ja P nennen. So, was haben wir denn? Ah, ich sehe jetzt schon, die Betonmauer muss neu gemacht werden. Ja, schick mal hin. Liebe Hörerinnen und Hörer, jetzt kann der Stift Thorsten mal seine Fähigkeiten am Presslufter mal zeigen. Ja, Lehrling, das macht man eigentlich direkt morgens um 7 Uhr, weil da sind die Wände weicher. Ja, aber solange du in Deutschland die Mittagsruhe beachtest, dann darfst du das in Deutschland bis 20 Uhr. Ja, Anzeigen für Ruhestörungen, die haben zugenommen. Das ist bei uns auf dem Dorf klasse. Wenn da ein Nachbar die Polizei ruft, weil die Party zu laut ist, da sind die Polizisten meistens schon da. Ja, die feiern mit. Das kam jetzt aber im Radio. In Bayern hat einer der Polizei gerufen, weil der Nachbar wie bekloppt Herbert Grönemeyer mitgesungen hat. So, sie merken Musik nur, wenn sie laut ist. Männer nehmen den Arm, Männer geben Geborgenheit. Ich drehe schon seit Stunden hier so meine Runden. Ich liebe Herbert. Ich habe letztens die neue Grönemeyer-CD bei uns daheim ganz laut angemacht. Da haben in der Nachbarschaft alle Hunde geantwortet. Yay! So, fertig. Normal sollte das halten.
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Das ist neu bei RPR 1. Olivia Rodrigo, Drop Dead. Drop Dead. 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
13: Zum Wetter. Heute gebietsweise schauerartiger Regen, eventuell auch einzelne Gewitter möglich. Zwischendurch bleibt es aber auch immer wieder trocken. Höchstwerte zwischen 19 und 24 Grad. Morgen am Sonntag im Norden wolkig, im Süden heiter. In Richtung Westerwald sind auch einzelne Schauer möglich. 21 bis 24 Grad. Und der RP1-Wettertrend am Montag meist heiter und bis zu 27 Grad in der Vorderpfalz.
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14: Ich bin Dirk Zeitler. Nach gut 2 Wochen Behandlung in der Berliner Charité ist der US-amerikanische Ebola-Patient aus dem Krankenhaus entlassen worden. Der Arzt, der sich in der Demokratischen Republik Kongo mit dem gefährlichen Virus infiziert hatte, sei symptomfrei und testnegativ, teilte die Klinik mit.
15: Als der US-Arzt in die Charité kam, war er sehr geschwächt. Es konnte eine Art des Ebola-Virus bei ihm eindeutig nachgewiesen werden. Auch seine Frau und die 4 Kinder kamen als Hochrisikokontakte in die Klinik, in eine eigene Quarantäne. Die Familie des Arztes hatte keine Symptome. Seit einer Woche konnte auch beim Vater kein Virus mehr nachgewiesen werden. Jetzt konnten alle 6 aus der Klinik entlassen werden. Ursula Winkler, Nachrichtenredaktion.
14: Es gibt etwas mehr Hoffnung für viele schwerkranke Menschen auf den Wartelisten. In den ersten 5 Monaten des Jahres wurden in Deutschland mehr als 1.400 Organe gespendet. Gut 12% mehr als im Vorjahreszeitraum. Das teilte die Deutsche Stiftung Organtransplantation mit. Trotzdem reicht die Zahl der Spenden weiterhin nicht aus.
16: Der leichte Anstieg bei den Spenden dürfte die Diskussion über neue Regeln trotzdem weiter anheizen. Denn in Deutschland gilt bisher nur jemand als Organspender, der zu Lebzeiten zustimmt oder dessen Angehörige nach dem Tod ihr Einverständnis geben. In vielen anderen europäischen Ländern ist das anders. Dort gilt grundsätzlich jeder als Spender, solange er nicht widerspricht. Genau so eine Regelung fordern auch einige Bundestagsabgeordnete für Deutschland. Kritiker sehen darin allerdings einen Eingriff in die Grundrechte. Zoe Tassovali, Nachrichtenredaktion.
14: Der Bundestag sollte aus Sicht des Verbands der Familienunternehmer seine diesjährige Sommerpause ausfallen lassen, um die geplanten Reformen zu beraten und zu beschließen. Es darf keinesfalls passieren, dass über den langen Sommer jede Einzelmaßnahme von den verschiedenen Interessengruppen zerpflückt wird, sagte Verbandschefin Ostermann dem RND. Der Koalitionsausschuss soll bis zur Sommerpause über grundlegende Reformen entscheiden. Zum Sport. Anders als alle Nationalspieler werden mehrere Funktionäre des iranischen Fußballverbandes keine Visa zur Einreise in die USA für die anstehende Weltmeisterschaft erhalten. Zu ihnen zählt laut Medien auch Verbandspräsident Tadj. Iranische Medien berichten von insgesamt 12 abgelehnten Anträgen.
13: Und der Blick auf die Straßen der RP1 Verkehrsservice. Geblitzt wird auf der A3 Frankfurt in Richtung Köln. Bei Montabaur bei Tempo 100 und auf der A3 Köln-Frankfurt zwischen Bad Camberg und Idstein. Dann schauen wir noch auf die aktuellen Meldungen. Die A66 Wiesbaden Richtung Frankfurt. Zwischen Wiesbaden-Mainzer Straße und Wiesbaden-Erbenheim liegt eine Plane auf dem linken Fahrstreifen. Und die A61 Köln-Koblenz zwischen dem Kreuz Meckenheim und dem Dreieck Bad Neuenahr-Ahrweiler. Derzeit 3 Kilometer stockender Verkehr. Das war's. Ich wünsche gute Fahrt.
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13: Und damit geht's rein in den heutigen Samstagnachmittag hier bei RPR1 mit Bob Moravka. Und wir starten mit Musik von Glockenbach mit den Better Days. Und dann gehen wir in die 80er, ein Klassiker von Bruce Springsteen mit Dancing in the Dark.

Der Boss mit Dancing in the Dark aus dem Jahr 1984 von seinem erfolgreichsten Album bisher, nämlich Born in the USA. Übrigens Album, er hat nämlich ein neues veröffentlicht, was gerade in die deutschen Charts eingestiegen ist, nämlich Live aufgenommen at Asbury Park im Jahr 2024. Sehr, sehr zu empfehlen. 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Willkommen zu Shakira. Wir gehen ins Jahr 2010 und

0: RPR 1, der XXL Samstagnachmittag mit Bob Moravka. Schock für die deutsche Fußballnationalmannschaft, denn Lennart Karl fällt für die gesamte WM aus. Der 18-Jährige erlitt beim Abschlusstraining vor dem letzten Testspiel heute in Chicago gegen die USA einen sogenannten Muskelbündelriss im linken Oberschenkel, wie der DFB mitteilte. RPR1-Reporter Thomas Bremser, wie bitter ist denn dieses WM-Aus für die deutsche Nationalmannschaft?
1: Ja, erstmal ist es natürlich bitter für Lennart Karl. 18 Jahre Turbo-Karriere bei Bayern und bei seinem Startelf-Debüt gegen Finnland war er einer der Besten. Ganz unbekümmert hat er da auf der rechten Seite gespielt, durfte sogar die Ecken schießen und wurde von den Fans gefeiert.
2: Sehr, sehr stolz. Meine ganze Familie ist sehr, sehr stolz. Ab und zu kann ich es auch nicht realisieren, was gerade passiert alles, aber muss man durch.
1: Ausgerechnet einer der großen Hoffnungsträger fehlt jetzt also. Das ist bitter. Das Positive für ihn, er ist noch jung und wird sicher noch bei der einen oder anderen WM dabei sein.
0: Auch Manuel Neuer wird ja heute nochmal pausieren nach seiner Verletzung an der Wade. Bleibt der Bundestrainer denn dabei, dass Neuer als Nummer 1 in die Weltmeisterschaft geht?
1: Ja, so hört es sich zumindest an.
3: Es ist auch selber keiner, der jetzt viele Testspiele braucht, um einen Rhythmus zu finden, sondern die Situation, die er jetzt hat, kennt er auch von Bayern.
1: In Chicago hat Neuer noch ein eigenes Programm absolviert. Im WM-Quartier soll er dann ab Montag mit der Mannschaft trainieren und dann auch im Tor stehen gegen Curaçao. So der aktuelle Plan. Heute steht nochmal Oliver Baumann im Tor.
0: Was erwartet Julian Nagelsmann denn von dem Test heute gegen die USA?
1: Grundsätzlich will er die Mannschaft so ein bisschen an die WM-Stimmung ranführen. Darum auch der Test gegen die USA. 60.000 Zuschauer werden in Chicago dabei sein.
3: Es wird, glaube ich, ein sehr spannendes Spiel. Die Mannschaft spielt auch guten Fußball, finde ich, weil sie sehr athletisch sind, haben sehr viel Tief in ihrem Spiel.
1: Und das haben die USA gemeinsam mit den Gruppengegnern der deutschen Mannschaft. Also eine wichtige Generalprobe für den Auftakt gegen Curaçao in 8 Tagen.
0: Heute also Generalprobe vor der Fußball-Weltmeisterschaft für das deutsche Team. Das Spiel gegen die USA beginnt um 20.30 Uhr und ist live bei RTL zu sehen.

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20: Und der Blick auf die Straßen der rpr1 Verkehrsservice. Geblitzt wird auf der B10 Pirmasens in Richtung Landau in Höhe Siebeldingen bei Tempo 70. Aktuell gemeldet die A3 Frankfurt in Richtung Köln. Zwischen Bad Camberg und Limburg Süd eine ungesicherte Unfallstelle. Bitte sehr vorsichtig fahren. Dann die B41 Bad Kreuznach in Richtung Bad Sobernheim zwischen Weinsheim und Sponheim. Ein liegen gebliebenes Fahrzeug. Und die B50 Rheinböllen Bernkastel-Kues zwischen Ellern und Rieswalder in beiden Richtungen eine ungesicherte Unfallstelle. Das war's. Ich wünsche allen unterwegs eine gute Fahrt. Kommt gut an.
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0: Ein wunderbarer Klassiker aus dem Bereich der Reggae-Musik hier bei RPA 1 heute Nachmittag mit Jimmy Cliff und I Can See Clearly Now. Kennt ihr Menschen, die sehr schnell emotional werden? Vielleicht, kann sein, gehört ihr ja selbst zu diesen Personen. Emotionen sind natürlich oft das Salz in der Suppe und bringen Intensität ins Leben. Zugleich ist es möglicherweise auch ratsam zu wissen, wie man mit Emotionen umgehen kann, wie man sie kontrollieren kann. Zu diesem Thema hat sich unser Mentalexperte Michael von Kuhnhardt so seine Gedanken gemacht.
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2: Wenn wir durch etwas getriggert werden, entsteht sehr schnell der Impuls für eine Emotion und eine damit in Verbindung stehende Handlung. Beispiel: Eine Person hat schon lange ein schwaches Selbstvertrauen. Nun hört diese Person den an sie gerichteten Satz: Das gibt's doch gar nicht, du hast das ja schon wieder falsch gemacht. So, der Trigger ist gesetzt, jetzt läuft alles wie im Autopiloten auf der körperlichen Ebene ab. Die Reizfolge lautet Flucht oder Angriff. Das ist seit Jahrtausenden von Jahren unser Überlebensmechanismus. Die Impulskontrolle entsteht genau in dem Zwischenraum zwischen Trigger und gelebter Emotion. Das ist der Entscheidungsraum, den wir nutzen können, um zu überlegen, was jetzt in dieser Situation das Beste wäre. Wenn ihr zu den Menschen gehört, die zu schnell emotional reagieren, dann können euch folgende drei Hinweise nützlich sein. Erstens, das dritte Auge. Stellt euch vor, dass ihr euch von außen für einen Moment selbst sehen könnt. Bevor die Emotion startet, könnt ihr euch wie euer eigener Coach selbst einen Tipp geben, was jetzt das Beste ist, was ihr tun oder lassen könnt. Zweitens, geht einen Schritt zur Seite. Durch die Positionsveränderung verändert sich schnell die Perspektive und die eigene Haltung. Drittens, tief durchatmen. Atmet einige Male ganz tief ein und aus. Nun kombiniert das Atmen gerne mit Hinweis 1 und Hinweis 2. Es gilt Zeit zu gewinnen und überlegt zu handeln. Am Anfang steht wie so oft der Entschluss. Probiert's mal aus. Ihr werdet sehen, man kann sich alleine durch diese drei Tipps viel leichter selbst kontrollieren, als ihr bisher vielleicht dachtet. Ich wünsche euch viel Erfolg dabei. Habt eine gute Zeit. Bis zum nächsten Mal. Euer Michael von Kuhnhardt.
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Teddy Swims mit seinem neuen aktuellen Song hier bei RPR1 mit Mr. Know-It-All, einer, der alles weiß. So, wir kommen nochmal zu einem richtigen Megaklassiker aus den 80er Jahren, einer meiner absoluten Favorite Songs, nämlich Chaka Khan zusammen mit Rufus und klar, Ain't Nobody.

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4: Zum Wetter. Heute gebietsweise schauerartiger Regen, eventuell auch einzelne Gewitter möglich. Zwischendurch bleibt es aber auch immer wieder trocken. Höchstwerte zwischen 19 und 24 Grad. Morgen am Sonntag im Norden wolkig, im Süden heiter. In Richtung Westerwald sind auch einzelne Schauer möglich. 21 bis 24 Grad. Und der RP1-Wettertrend am Montag meist heiter und bis zu 27 Grad in der Vorderpfalz.
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5: Ich bin Dirk Zeitler. Bundeskanzler Merz hat Zweifel an der Fähigkeit seiner Regierung zur Modernisierung Deutschlands zurückgewiesen. Das Land habe die Kraft für die notwendigen Reformen und einen neuen Aufbruch, betonte er beim Landesparteitag der CDU Mecklenburg-Vorpommern. Er sei sicher, dass man die gegenwärtigen Schwierigkeiten überwinden könne, sagte Merz und verwies auf die Vorhaben zur Entbürokratisierung und Digitalisierung. Nach gut zwei Wochen Behandlung in der Berliner Charité ist der US-amerikanische Ebola-Patient aus dem Krankenhaus entlassen worden. Der Arzt, der sich in der Demokratischen Republik Kongo mit dem gefährlichen Virus infiziert hatte, sei symptomfrei und testnegativ, teilte die Klinik mit.
6: Als der US-Arzt in die Charité kam, war er sehr geschwächt. Es konnte eine Art des Ebola-Virus bei ihm eindeutig nachgewiesen werden. Auch seine Frau und die vier Kinder kamen als Hochrisikokontakte in die Klinik, in eine eigene Quarantäne. Die Familie des Arztes hatte keine Symptome. Seit einer Woche konnte auch beim Vater kein Virus mehr nachgewiesen werden. Jetzt konnten alle sechs aus der Klinik entlassen werden. Ursula Winkler, Nachrichtenredaktion.
5: Die Deutsche Umwelthilfe kritisiert die Abfallkonzepte großer deutscher Musikfestivals. Nach einer Umfrage unter 10 der größten Veranstaltungen fordert die Organisation vor allem mehr Mehrweg, bessere Mülltrennung und nachhaltigere Sanitärkonzepte.
7: Volle Campingplätze, tausende Besucher und jede Menge Müll. Das größte Problem ist laut der Deutschen Umwelthilfe, dass es zu wenig Einwegverpackungen gibt. Auch bei der Mülltrennung auf Festival- und Campingflächen ist demnach noch Luft nach oben. Immerhin, einige Festivals sind laut der Organisation schon auf dem richtigen Weg. Rock am Ring zum Beispiel hat ein Green Camping-Angebot, bei dem deutlich mehr auf Mülltrennung und Mehrwegverpackungen geachtet wird. Zoe Tassovali, Nachrichtenredaktion.
5: Pakistans Innenminister Naqvi reist nach erneuten Kampfhandlungen zwischen den USA und dem Iran nach Teheran. Geplant seien hochrangige Treffen mit iranischen Regierungsbeamten, heißt es aus pakistanischen Sicherheitskreisen. Ziel sei es, den Dialog zwischen dem Iran und den USA zu fördern. Regionale Staaten und vor allem Pakistan vermitteln zwischen Washington und Teheran, um den Krieg dauerhaft zu beenden.
4: Und der Blick auf die Straßen der RP1-Verkehrsservice. Geblitzt wird in Trier in der Paulinstraße. Und eine aktuelle Meldung habe ich von der A3 Frankfurt in Richtung Köln zwischen Bad Camberg und Limburg Süd. Eine ungesicherte Unfallstelle. Und das war's schon. Ich wünsche gute Fahrt.
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4: Der XXL Samstagnachmittag mit Bob Murawka geht in die zweite Stunde. Wir starten mit neuer aktueller Musik von Holly Humberstone mit To Love Somebody und dann ein Klassiker Umbrella von Rihanna.

Der Klassiker von Rihanna, nämlich Umbrella, der Regenschirm, den wir ja Gott sei Dank nicht überall brauchen heute Nachmittag bei uns hier in Rheinland-Pfalz. So, weiter geht's mit einem Duo, und zwar Glockenbach. Die haben sich benannt übrigens nach einem Szeneviertel in München. Da gibt's schöne Bars, da gibt's tolle Restaurants und Cafés. Kann man sich gerne aufhalten in Glockenbach-Viertel in München. Und die Jungs haben einen Song gemacht im Jahr 2024. Den gibt's jetzt hier bei RPR1, der XXL Samstagnachmittag. Hier ist Magic Moment.

0: Toller Song von Michael Jackson und seinen Brüdern, die Jackson 5 mit I Want You Back. Hier ist RPR1, der XXL Samstagnachmittag. Und ich habe mal eine Frage an euch. Wie alt ist der älteste Wein in eurem Regal? Kann ja ganz frischer Wein sein von letzten Jahr oder von 2022. Oder vielleicht sogar was richtig Altes, vielleicht sogar mit einer 19 am Anfang. Ich wette, wir finden einen älteren Wein, und zwar im Weinkeller der BASF in Ludwigshafen. Der feiert nämlich in diesem Jahr 125. Geburtstag, existiert also schon seit 1901. Und RPR1-Reporterin Lea Wegele hat sich den BASF-Weinkeller sicherlich nicht ganz uneigennützig mal angeschaut.
1: Also hier unten ist es erstens mal richtig angenehm kühl, und dann stehen hier wirklich Kisten über Kisten und ich kann fast nicht das Ende sehen. Und der Leiter des BASF-Weinkellers, Bernhard Wolf, hat mir gesagt, 1 Million Weinflaschen lagern hier. Wie lange brauchen wir, um uns da durchzuprobieren?
2: Wir müssen erst mal anfangen und dann schauen wir mal. Also das könnte ein bisschen dauern, ja.
1: Ja, also rechnet erstmal nicht mit mir. Die Frage ist jetzt aber, warum hat die BASF einen Weinkeller? Warum gibt es den hier?
2: Weil das Gesellschaftshaus nebenan gebaut wurde und da brauchte man einen Weinkeller für die Gästebewertung, für beste Weine.
1: Was für Schätze lagern hier? Also wenn wir unsere Weinprobe beginnen, wo fangen wir an?
2: Also unsere Firma hat die wunderbare Gunst, dass sie in einem der besten Jahrgänge des 19. Jahrhunderts gegründet wurde, nämlich 1865. Und wir sind in der ganz tollen Lage, dass wir noch 4 verschiedene Sorten Wein haben aus dem Gründungsjahr. Und das sind bestimmt die wertvollsten. Schwierig, einen Price-Tag dran zu machen, aber emotional unbezahlbar.
1: Und wo stehen die genau? Ich würde mich jetzt mal fix auf die Suche machen.
0: Wer mal selbst ein bisschen stöbern will, kein Problem, die Ludwigshafener BASF bietet regelmäßig Weinproben an.

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8: Und der Blick auf die Straßen der RP1 Verkehrsservice, geblitzt in Trier in der Paulinstraße. Und eine aktuelle Meldung habe ich von der A3 Frankfurt in Richtung Köln zwischen Bad Camberg und Limburg Süd. Eine ungesicherte Unfallstelle. Und das war's schon. Ich wünsche gute Fahrt.
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0: Der XXL Samstagnachmittag hier bei RPR 1. Wir gehen jetzt mal ins Kino. In den 80er Jahren war Masters of the Universe mit dem muskelbepackten Helden He-Man der König in den Kinderzimmern. Und jetzt erleben diese Abenteuer im Kino eine Wiedergeburt. Unser RPR 1 Filmexperte Pavas Kosrabi stellt euch Masters of the Universe vor.
1: Ich weiß, das klingt verrückt, aber dieses Schwert wird mir den Weg nach Hause weisen.
2: Prinz Adam vom Planeten Eternia stürzt im Alter von 10 Jahren mit seinem Raumschiff auf der Erde ab. Und dabei verliert er sein mächtiges magisches Schwert. Erst knapp 20 Jahre später findet er die kraftvolle Klinge wieder. Und dadurch kann er wieder zu seiner Heimatwelt reisen. Doch Eternia hat sich massiv verändert, denn der fiese Skeletor hat dort eine Schreckensherrschaft geführt.
1: Skeletor nahm mir meine Familie. Und er hat unsere Welt zerstört. Ich trage die Schuld.
2: Die Geschichten von He-Man und den Masters of the Universe, die wurden zuerst in den 80ern als Zeichentrickserie produziert. Mit großem Erfolg. 1987 gab es dann den ersten Realfilm dazu mit Dolph Lundgren in der Hauptrolle. Rund 40 Jahre später gibt's jetzt den aufwendigen Neustart. Newcomer Nicholas Galitzine spielt den Prinzen, 30 Seconds to Mars-Sänger Jared Leto seinen Widersacher Skeletor. Beide kämpfen sie, dass die Fetzen fliegen. Ein richtig schönes Popcorn-Abenteuer für Fantasy-Fans.
3: Ich habe die Kraft!
0: Masters of the Universe, derzeit in den Kinos bei uns in Rheinland-Pfalz.

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6: Zum Wetter. Heute gebietsweise schauerartiger Regen, eventuell auch einzelne Gewitter möglich. Zwischendurch bleibt es aber auch immer wieder trocken. Höchstwerte zwischen 19 und 24 Grad. Morgen am Sonntag im Norden wolkig, im Süden heiter. In Richtung Westerwald sind auch einzelne Schauer möglich. 21 bis 24 Grad. Und der RP1 Wettertrend am Montag meist heiter und bis zu 27 Grad in der Vorderpfalz.
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7: Ich bin Dirk Zeitler. Bundeskanzler Merz hat Zweifel an der Fähigkeit seiner Regierung zur Modernisierung Deutschlands zurückgewiesen. Das Land habe die Kraft für die notwendigen Reformen und einen neuen Aufbruch, betonte er beim Landesparteitag der CDU Mecklenburg-Vorpommern in Linstow. Er sei sicher, dass man die gegenwärtigen Schwierigkeiten überwinden könne. Auch die Koalition in Berlin habe dafür die Kraft und die notwendige Geschlossenheit.
8: Ich bin zuversichtlich, dass Deutschland schon wieder in relativ kurzer Zeit ganz anders aussehen kann.
7: Merz verwies etwa auf die Vorhaben zur Digitalisierung und Entbürokratisierung. Pakistans Innenminister Naqvi reist nach erneuten Kampfhandlungen zwischen den USA und dem Iran nach Teheran. Geplant seien hochrangige Treffen mit iranischen Regierungsbeamten, heißt es aus pakistanischen Sicherheitskreisen. Ziel sei es, den Dialog zwischen dem Iran und den USA zu fördern. Regionale Staaten und vor allem Pakistan vermitteln zwischen Washington und Teheran, um den Krieg dauerhaft zu beenden. Die Deutsche Umwelthilfe kritisiert die Abfallkonzepte großer deutscher Musikfestivals. Nach einer Umfrage unter 10 der größten Veranstaltungen forderte die Organisation vor allem mehr Mehrweg, bessere Mülltrennung und nachhaltigere Sanitärkonzepte.
9: Volle Campingplätze, tausende Besucher und jede Menge Müll. Das größte Problem ist laut der Deutschen Umwelthilfe, dass es zu wenig Einwegverpackungen gibt. Auch bei der Mülltrennung auf Festival- und Campingflächen ist demnach noch Luft nach oben. Immerhin, einige Festivals sind laut der Organisation schon auf dem richtigen Weg. Rock am Ring zum Beispiel hat ein Green Camping-Angebot, bei dem deutlich mehr auf Mülltrennung und Mehrwegverpackungen geachtet wird. Zoe Tassovali, Nachrichtenredaktion.
7: Nach gut zwei Wochen Behandlung in der Berliner Charité ist der US-amerikanische Ebola-Patient aus dem Krankenhaus entlassen worden. Der Arzt, der sich in der Demokratischen Republik Kongo infiziert hatte, befinde sich in gutem Gesundheitszustand, teilte die Klinik mit. Seit dem 30. Mai sei kein Virus mehr bei ihm nachgewiesen worden. Im Einklang mit international üblichen Kriterien habe das zuständige Gesundheitsamt die Isolationsanordnung daher aufgehoben.
6: Und der RPA1 Verkehrsservice. Eine gute Nachricht für die Autofahrer. Es liegen uns derzeit keine Meldungen über Verkehrsstörungen vor. Ich wünsche allen unterwegs eine gute Fahrt.
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6: Und damit geht's rein in die nächste Stunde RPA1 XXL Samstagnachmittag mit Bob Moravka. Wir starten mit Clock Clock, mit Out of the Dark und Ein Titel aus dem Jahr 1986 aus dem Film Top Gun, nämlich die Gruppe Berlin mit Take My Breath Away.

Einer der erfolgreichsten Songs der 80er Jahre, und zwar 1986, geschrieben übrigens von Harald Faltermeier, der Mann aus Südtirol, und zwar Take My Breath Away von der Gruppe Berlin aus dem Film Top Gun. Im Jahr 2022 gab es dann die Fortsetzung Maverick, und ich habe gehört, und es gibt das Gerücht, dass es eine dritte Fortsetzung geben wird von Top Gun. Wir sind alle gespannt. So, jetzt lassen wir mal die Sonne tanzen mit Klangkarussell.

0: Der XXL Samstagnachmittag mit Bob Moravka. Den Hund ins Büro mitbringen, ja oder nein? Da gehen die Meinungen richtig auseinander. Es gibt gute Gründe auf beiden Seiten. An der Uni in Koblenz dürfen Angestellte seit einigen Monaten tatsächlich ihren Hund mitbringen. Und jetzt wurde einmal Bilanz gezogen, wie es da so läuft. RPA1-Reporter Mike Fuhrmann in Koblenz.
1: Die Vorstellung, dass gleich mehrere Hunde im Raum sind, während man am PC seiner Arbeit nachgeht, hatte natürlich vor allem bei den Nicht-Hundebesitzern erstmal für Skepsis gesorgt. Aber dem Konzept von Yvonne Werler und Felicitas Kexel wurde eine Chance gegeben und mittlerweile scheinen alle Zweifel ausgeräumt.
2: Schon mit mehreren Kollegen gesprochen, die sagten, ich war am Anfang eigentlich gar nicht so begeistert, aber ich finde es jetzt super, im Nachbarbüro ist ein Hund und das funktioniert wirklich gut. Der fällt im Arbeitsalltag überhaupt nicht auf, bringt aber auch einfach gute Laune mit. Alle freuen sich, wenn der Hund morgens schwanzwedelnd um die Ecke kommt.
1: Und genau das hatten die Initiatorinnen erwartet. Denn das Projekt orientiert sich an wissenschaftlichen Erkenntnissen. Hunde im Büro senken den Stresspegel und verbessern das Arbeitsklima.
3: Kriegt man doch immer mal ein Lächeln zwischendurch, wenn der Hund sich mal irgendwie streckt und laut gähnt oder auch einfach zur Tür reinkommt morgens. Das bringt schon immer eine positive Laune einfach mit.
1: Der Plan scheint aufzugehen. Nicht zuletzt deshalb, weil es strenge Regeln gibt.
3: Es gibt überall Türschilder an den Türen, die kennzeichnen, wo die Hunde gerade sind oder ob die Hunde da sind. Es herrscht natürlich Leinenpflicht auf den Gängen. Es muss immer ein Impfnachweis erbracht werden, den wir auch regelmäßig kontrollieren, ebenso eine Haftpflichtversicherung.
1: Bislang alles super. Noch ein halbes Jahr lang läuft die Testphase der Bürohunde.
0: In Koblenz dürfen Uni-Angestellte ihre Hunde mit zur Arbeit bringen. Die Zwischenbilanz fällt also positiv aus.

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15: Und der rpr1 Verkehrsservice. Eine gute Nachricht für die Autofahrer. Es liegen uns derzeit keine Meldungen über Verkehrsstörungen vor. Ich wünsche allen unterwegs eine gute Fahrt.
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0: Ich soll aufhören zu rauchen, hat mir mein Arzt gesagt. Das wäre nicht gesund, hat er gesagt. Da wäre ich ja im Leben nicht von selbst draufgekommen. Also gut, ich lese jetzt das Buch Endlich nicht rauche. Und da steht ja drin, man soll, also solange man das Buch liest, weiter rauche. Da bin ich ja konsequent. Ich lese jetzt jeden Abend einen Satz. Dabei ist es so geworden mit dem Rauchen. Endlich schreien die mal die Krankheit auf die Packung. Also ich rauche nur noch die Spermazode abtöte. Ja gut, ich habe ja schon zwei Kinder, ich brauche das Zeug ja nicht mehr. Ja. Hautalterung, Arterienverstopfung, da hab ich keinen Bock drauf. Ja. Das ist doch toll. Früher bist du an der Automat und hast einfach so ins Ungewisse gegriffen und geraucht. Du wusstest ja nie, ist das jetzt das Päckchen für die Arterienverkalkung oder ist das eins für die Hautalterung? Ja, und heute weißt du es, heute steht's drauf. Aber ich muss ein bisschen langsam machen, weil ich bin nämlich auch Hypochonder. Also man denkt, man wäre krank, ist es aber nicht, man fühlt sich aber so. So wie bei der Abi-Prüfung quasi, ja, und das bin ich. Wenn ich so eine Gesundheitssendung im Fernsehen sehe und die Symptome nenne, da habe ich die Krankheit schon, da haben die noch gar nicht gesagt, wie die heißt. Also als Beispiel, wenn mein Fuß, der schläft nicht ein, der stirbt direkt ab. Oh gut, ich muss jetzt Schluss machen, ich muss nämlich noch zum Arzt. Weine kenn dich, weine.
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6: Zum Wetter. Heute gebietsweise schauerartiger Regen, eventuell auch einzelne Gewitter möglich. Zwischendurch bleibt es aber auch immer wieder trocken. Höchstwerte zwischen 19 und 24 Grad. Morgen am Sonntag im Norden wolkig, im Süden heiter. In Richtung Westerwald sind auch einzelne Schauer möglich. 21 bis 24 Grad. Und der RP1 Wettertrend am Montag meist heiter und bis zu 27 Grad in der Vorderpfalz.
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8: Ich bin Dirk Zeitler. Am letzten Tag des Internationalen Wirtschaftsforums in St. Petersburg haben die ukrainischen Streitkräfte die Millionenstadt erneut unter Beschuss genommen. Die Einwohner der Stadt wurden gebeten, in ihren Wohnungen zu bleiben. Auch andere russische Regionen meldeten Attacken.
9: Auf dem Wirtschaftsforum hier in St. Petersburg zeigten sich die Teilnehmer und die Besucher unbeeindruckt von dem Drohnenalarm. Auch auf den Straßen der Touristenmetropole ist klar, dass sich viele Menschen nicht an den Appell halten, lieber zu Hause zu bleiben. Hier in der Nähe im Leningrader Gebiet gab es Evakuierungen von Wohnhäusern, weil es auf einem Militärgelände brannte. Und auch im nahen Kronstadt, wo die baltische Flotte stationiert ist, waren ein Raketenlager und Kriegsschiffe Ziele der Angriffe. Aus St. Petersburg, Ulf Mauder.
8: Bundeskanzler Merz hat Zweifel an der Fähigkeit seiner Regierung zur Modernisierung Deutschlands zurückgewiesen. Das Land habe die Kraft für die notwendigen Reformen und einen neuen Aufbruch, betonte er beim Landesparteitag der CDU Mecklenburg-Vorpommerns. Er sei sicher, dass man die gegenwärtigen Schwierigkeiten überwinden könne, so Merz. Auch die Koalition in Berlin habe dafür die Kraft und die notwendige Geschlossenheit.
10: Ich bin zuversichtlich, dass Deutschland schon wieder in relativ kurzer Zeit ganz anders aussehen kann.
8: Merz verwies auf die Vorhaben zur Entbürokratisierung und zur Digitalisierung. Papst Leo ist zum Auftakt seiner Spanienreise von König Felipe und Königin Letizia empfangen worden. Unter dem Motto "Erhebt den Blick" besucht das Oberhaupt von weltweit 1,4 Milliarden Katholiken nach der Hauptstadt Madrid bis Freitag nächster Woche auch Barcelona und die Kanarischen Inseln. In dem überwiegend katholischen Land werden zu Veranstaltungen unter freiem Himmel Hunderttausende Menschen erwartet. Nach gut 2 Wochen Behandlung in der Berliner Charité ist der US-amerikanische Ebola-Patient aus dem Krankenhaus entlassen worden. Der Arzt, der sich in der Demokratischen Republik Kongo infiziert hatte, befindet sich in gutem Gesundheitszustand, teilte die Klinik mit. Seit dem 30. Mai sei kein Virus mehr bei ihm nachgewiesen worden. Im Einklang mit international üblichen Kriterien habe das zuständige Gesundheitsamt die Isolationsanordnung daher aufgehoben.
6: Und der RPA1 Verkehrsservice, eine gute Nachricht für die Autofahrer. Es liegen uns derzeit keine Meldungen über Verkehrsstörungen vor. Ich wünsche allen unterwegs eine gute Fahrt.
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6: Und damit sind wir schon in der nächsten Stunde hier bei RPR1 bis um 19 Uhr. Wir starten mit dem neuen Song von Kamerad, Hug Yourself. Und dann gibt's den großen Klassiker aus dem Jahr 89, Nummer 1 Hit, fast weltweit für Elena Miles, eine Hommage an Elvis mit Black Velvet.

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Die Hommage an Elvis Presley. Sie hat ihn sehr gemocht und hat ihm deshalb diesen Song gewidmet mit Black Velvet, Eleanor Miles. War leider ihr einziger großer Hit, den sie hatte im Jahr 1989. RPR1, der XXL Samstagnachmittag, geht rein in die nächste Stunde mit Musik jetzt von Michael Schulte. Titel aus dem Jahr 2024 mit Beautiful Reason.

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2: Wir spenden zusammen Bäume in Rheinland-Pfalz. Einer davon ist Patrick Jung. Er ist Geschäftsführer der Firma Holzland Jung im Westerwald. Und wir sagen vielen, vielen Dank für die Spende von 500 Euro. Und warum war es für euch ein besonderes Anliegen, mit uns Bäume zu spenden?
3: Der Wald hat im Endeffekt ist für mich eine Existenzgrundlage, weil wir verkaufen ja fast ganz, ganz viele Produkte. Was im Wald wächst, wird dann weiterverarbeitet und wir verkaufen das hier. Wir sind Holzhandel. Der Wald ist für uns essentiell wichtig. Es gibt ja Nadelholzbäume, es gibt Laubholzbäume, ja, und wir verkaufen ganz tolle Produkte, die alle im Wald ihren Ursprung haben.
2: Tja, und jetzt die Bitte an alle anderen Unternehmen in Rheinland-Pfalz. Ihr fehlt uns noch. Spendet auch, geht mal auf rpr1.de oder ruft uns jetzt an unter der 0800 8 und dann dreimal die 62.

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11: Und der RPA1 Verkehrsservice. Eine gute Nachricht für die Autofahrer. Es liegen uns derzeit keine Meldungen über Verkehrsstörungen vor. Ich wünsche allen unterwegs eine gute Fahrt.

0: RPA 1, der XXL Samstagnachmittag mit Bob Moravka. Schock für die deutsche Fußballnationalmannschaft. Denn Lennart Karl fällt für die gesamte WM aus. Der 18-Jährige erlitt beim Abschlusstraining vor dem letzten Testspiel heute in Chicago gegen die USA einen sogenannten Muskelbündelriss im linken Oberschenkel, wie der DFB mitteilte. RPA1-Reporter Thomas Bremser, wie bitter ist denn dieses WM aus für die deutsche Nationalmannschaft?
1: Ja, erstmal ist es natürlich bitter für Lennart Karl. 18 Jahre Turbo-Karriere bei Bayern und bei seinem Startelf-Debüt gegen Finnland war er einer der Besten. Ganz unbekümmert hat er da auf der rechten Seite gespielt, durfte sogar die Ecken schießen und wurde von den Fans gefeiert.
2: Sehr, sehr stolz. Meine ganze Familie ist sehr, sehr stolz. Ab und zu kann ich es auch nicht realisieren, was gerade passiert alles. Aber muss man durch.
1: Ausgerechnet einer der großen Hoffnungsträger fehlt jetzt also. Das ist bitter. Das Positive für ihn, er ist noch jung und wird sicher noch bei der einen oder anderen WM dabei sein.
0: Auch Manuel Neuer wird ja heute nochmal pausieren nach seiner Verletzung an der Wade. Bleibt der Bundestrainer denn dabei, dass Neuer als Nummer 1 in die Weltmeisterschaft geht?
1: Ja, so hört es sich zumindest an.
3: Es ist auch selber keiner, der jetzt viel Testspiel braucht, um einen Rhythmus zu finden, sondern die Situation, die er jetzt hat, kennt er auch von Bayern.
1: In Chicago hat Neuer noch ein eigenes Programm absolviert. Im WM-Quartier soll er dann ab Montag mit der Mannschaft trainieren und dann auch im Tor stehen gegen Curaçao. So der aktuelle Plan. Heute steht nochmal Oliver Baumann im Tor.
0: Was erwartet Julian Nagelsmann denn von dem Test heute gegen die USA?
1: Grundsätzlich will er die Mannschaft so ein bisschen an die WM-Stimmung ranführen. Darum auch der Test gegen die USA. 60.000 Zuschauer werden in Chicago dabei sein.
3: Es wird, glaube ich, ein sehr spannendes Spiel. Die Mannschaft spielt auch guten Fußball, finde ich, weil sie sehr athletisch sind, haben sehr viel Tief in ihrem Spiel.
1: Und das haben die USA gemeinsam mit den Gruppengegnern der deutschen Mannschaft. Also eine wichtige Generalprobe für den Auftakt gegen Curaçao in 8 Tagen.
0: Heute also Generalprobe vor der Fußball-Weltmeisterschaft für das deutsche Team. Das Spiel gegen die USA beginnt um 20.30 Uhr und ist live bei RTL zu sehen.

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6: Zum Wetter. Heute gebietsweise schauerartiger Regen, eventuell auch einzelne Gewitter möglich. Zwischendurch bleibt es aber auch immer wieder trocken. Höchstwerte zwischen 19 und 24 Grad. Morgen am Sonntag im Norden wolkig, im Süden heiter. In Richtung Westerwald sind auch einzelne Schauer möglich. 21 bis 24 Grad. Und der RP1 Wettertrend am Montag meist heiter und bis zu 27 Grad in der Vorderpfalz.
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7: Ich bin Dirk Zeitler. Bundeskanzler Merz hat sich mit Blick auf die anstehenden Sozialreformen zuversichtlich geäußert und Erinnerungen an einen berühmten Satz seiner Vorgängerin Angela Merkel geweckt. Wir schaffen das, sagte er beim CDU-Landesparteitag in Mecklenburg-Vorpommern. Ob er dabei absichtlich das berühmte Merkel-Zitat wiederholte, ist unklar.
8: Kanzler Merz zeigt sich überzeugt, die Koalition hat die Kraft für die notwendigen Reformen, trotz aller Unterschiede. Er sei sich sicher, dass Deutschland in relativ kurzer Zeit ganz anders aussehen könne und er brachte viele Beispiele wie einen Staat, den Unternehmer nicht als Last empfinden, sondern als Partner, mit digitalisierten Behördengängen. Deutschland könne ein weltweiter Vorreiter beim modernstem Klimaschutz werden, ein Land mit zuverlässig fahrenden Zügen und sicherer Energie. Die Koalition plant bis zum Sommer ein Riesenreformpaket zu Steuern, Arbeitsmarkt, Rente und Bürokratieabbau. Bei der Umsetzung gibt es aber noch Meinungsverschiedenheiten. Ursula Winkler, Nachrichtenredaktion.
7: Am letzten Tag des Internationalen Wirtschaftsforums in St. Petersburg haben die ukrainischen Streitkräfte die Millionenstadt erneut unter Beschuss genommen. Die Einwohner der Stadt wurden gebeten, in ihren Wohnungen zu bleiben. Auch andere russische Regionen melden Attacken.
9: Auf dem Wirtschaftsforum hier in St. Petersburg zeigten sich die Teilnehmer und die Besucher unbeeindruckt von dem Drohnenalarm. Auch auf den Straßen der Touristenmetropole ist klar, dass sich viele Menschen nicht an den Appell halten, lieber zu Hause zu bleiben. Hier in der Nähe im Leningrader Gebiet gab es Evakuierungen von Wohnhäusern, weil es auf einem Militärgelände brannte. Und auch im nahen Kronstadt, wo die baltische Flotte stationiert ist, waren ein Raketenlager und Kriegsschiffe Ziele der Angriffe. Aus St. Petersburg, Ulf Mauder.
7: Papst Leo ist zum Auftakt seiner Spanienreise von König Felipe und Königin Letizia empfangen worden. Unter dem Motto "Erhebt den Blick" besucht das Oberhaupt von weltweit 1,4 Milliarden Katholiken nach der Hauptstadt Madrid bis Freitag nächster Woche auch Barcelona und die Kanarischen Inseln. In dem überwiegend katholischen Land werden zu Veranstaltungen unter freiem Himmel Hunderttausende Menschen erwartet. Wegen eines medizinischen Notfalls eines Fluggastes an Bord hat eine Lufthansa-Maschine am Nachmittag in Stuttgart zwischenlanden müssen. Der Lufthansa-Flug sei auf dem Weg von Frankfurt am Main nach Venedig gewesen, sagte ein Lufthansa-Sprecher. Nähere Details zu dem betroffenen Fluggast wurden nicht bekannt.
6: Und der RP1 Verkehrsservice. Eine gute Nachricht für die Autofahrer. Es liegen uns derzeit keine Meldungen über Verkehrsstörungen vor. Ich wünsche allen unterwegs eine gute Fahrt.
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6: Und damit geht's in die letzte Stunde bis um 20 Uhr hier bei RPR1, der Samstagabend mit Bob Moravka. Wir starten mit einem tollen Song von Olivia Dean. Bisschen Soul-Musik mit The Man I Need und Musik aus dem Film Flashdance, und zwar Michael Zambello mit Maniac.

0: RPR1 am Samstagabend. Über 8000 Menschen stehen auf der Warteliste und jedes Jahr sterben Hunderte von ihnen, obwohl sie gerettet werden könnten. Organspende ist in Deutschland ein Thema, mit dem wir nicht so recht vorankommen. Die allermeisten sagen, sie würden spenden, aber die wenigsten entscheiden sich wirklich, etwa indem sie einen Ausweis dabei haben. Damit es ein paar mehr werden, gibt es in Rheinland-Pfalz eine Infotour durch die Schulen. In dieser Woche gestartet am Elisabeth-Langgässer-Gymnasium in Alzey in Rheinhessen. RPR1 Olaf Holzbach. RPR1-Reporter Olaf Holzbach war mit dabei. Olaf, welche Fragen hatten denn die Schüler?
1: Also das waren meistens ganz praktische Sachen. Wie läuft so eine Spende? Warum muss ein Spender hirntot sein? Kann man seine Entscheidung später vielleicht auch ändern? Kannst du natürlich. Du kannst auf dem Ausweis sogar Nein ankreuzen, wenn du denn einen hast.
2: Ich glaube, es ist wirklich die Faulheit, dass man sich halt nicht drum kümmern will.
3: Ich dachte vorher immer, erst ab 18 kann man selbst entscheiden. Aber ich wusste nicht, dass man ab 16 selbst entscheiden kann. Deswegen, jetzt habe ich einen.
2: Man hat dann immer irgendwie so viele andere Dinge im Kopf und man denkt dann gar nicht, wie wichtig das wirklich für andere Menschen sein kann.
1: Mädels und Jungs aus der 11. Klasse heute, wie wichtig die Entscheidung sein kann, hörten wir von Reinhard Klein aus Ockenheim bei Bingen. Mit 67 putzmunter, dank Spenderherz.
4: Ohne Organspender könnte ich das Interview nicht geben. Also ich denke, dass es hilfreich ist, egal was es betrifft, wenn jemand auch darüber sprechen kann, der es, wie gesagt, erlebt, durchlebt und überlebt hat.
1: So blieben von den Ausweisvordrucken auf den Stühlen kaum welche liegen. Jetzt müssen sie nur noch ausgefüllt werden.
2: Ich würde auch noch mit meinen Eltern drüber sprechen, aber ich weiß, dass meine Eltern auch beide einen Organspendeausweis haben. Und dann auch mit dem guten Gefühl, den immer bei sich zu tragen, falls halt doch dann was passieren sollte.
3: Jeder Mensch hat verdient ein Leben und wenn es halt hakt und ich einem anderen Menschen helfen kann, dann tue ich das auch. Ich würde auf jeden Fall spenden, ja.
0: Start der Schultour Organspende in dieser Woche in Alzey. Ab sofort geht's quer durch Rheinland-Pfalz mit einer Botschaft, ja oder nein, aber bitte entscheidet euch.

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5: Und der RPR1 Verkehrsservice, eine gute Nachricht für die Autofahrer. Es liegen uns derzeit keine Meldungen über Verkehrsstörungen vor. Ich wünsche allen unterwegs eine gute Fahrt.
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2: Yay, Mahlzeit. Ich bin der Handwerker Peters, ihr könnt mich ja P nennen. So, was haben wir denn? Ah, ich sehe jetzt schon, die Betonmauer muss neu gemacht werden. Ja, schick mal hin. Liebe Hörerinnen und Hörer, jetzt kann der Stift Thorsten mal seine Fähigkeiten am Presslufter mal zeigen. Ja, Lehrling, das macht man eigentlich direkt morgens um 7 Uhr, weil da sind die Wände weicher. Ja, aber solange du in Deutschland die Mittagsruhe beachtest, dann darfst du das in Deutschland bis 20 Uhr. Ja, Anzeigen für Ruhestörungen, die haben zugenommen. Das ist bei uns auf dem Dorf klasse. Wenn da ein Nachbar die Polizei ruft, weil die Party zu laut ist, da sind die Polizisten meistens schon da. Ja, die feiern mit. Das kam jetzt aber im Radio. In Bayern hat einer der Polizei gerufen, weil der Nachbar wie bekloppt Herbert Grönemeyer mitgesungen hat. So, sie merken Musik nur, wenn sie laut ist. Männer nehmen den Arm, Männer geben Geborgenheit. Ich drehe schon seit Stunden, hier so meine Runden. Ich liebe Herbert. Ich habe letztens die neue Grönemeyer-CD bei uns daheim ganz laut angemacht. Da haben in der Nachbarschaft alle Hunde geantwortet. Yay! So, fertig. Normal sollte das halten.
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Neue Musik hier bei RPA1 Samba mit Home Wrecker. So, das war's gewesen für den heutigen Samstag hier bei RPA1. Gleich geht's weiter mit unseren DJs. RPA1 Tanzbar live in the mix bis um Mitternacht für eure Party. Und wir können uns wieder hören morgen Abend um 21 Uhr zu viel Musik aus den 80ern und 90ern bei RPA1 Classic Bob. Ich wünsche euch noch einen schönen, angenehmen Abend, eine schöne Woche und wie gesagt, tschüss, eventuell bis morgen. Bye-bye.

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1: Ich bin Dirk Zeitler. Der Vorsprung der AfD im Vergleich zur Union ist in einer aktuellen Umfrage erneut größer geworden. Die Partei steht in der neuesten Befragung des Meinungsforschungsinstituts INSA für BILD bei 29% und Union bei 21%. Nach Angaben von BILD war der Abstand zwischen den Parteien in INSA-Befragungen noch nie so groß.
2: Die übrigen Parteien blieben in der Umfrage bei ihren Werten. Die SPD bei 12, die Grünen bei 14 und die Linke bei 11%. FDP und BSW würden mit jeweils 3% den Einzug in den Bundestag verpassen. Nur noch jeder dritte Wähler würde aktuell also für die Regierungsparteien stimmen. In einer weiteren Bild-Umfrage sinken auch die persönlichen Werte von Kanzler Merz weiter. 77% der Befragten sind mit ihm unzufrieden. Ursula Winkler, Nachrichtenredaktion.
1: Am letzten Tag des Internationalen Wirtschaftsforums in St. Petersburg haben die ukrainischen Streitkräfte die Millionenstadt erneut unter Beschuss genommen. Gouverneur Beglow und auch der Zivilschutz informierten die Menschen über einen groß angelegten Angriff durch militärische Drohnen. Schon am ersten Tag des Wirtschaftsforums, am Mittwoch, bildeten sich nach dem Angriff auf eine Ölraffinerie schwarze Rauchwolken am blauen Himmel über der Altstadt. Es gibt etwas mehr Hoffnung für viele schwerkranke Menschen auf den Wartelisten. In den ersten 5 Monaten des Jahres wurden in Deutschland mehr als 1.400 Organe gespendet, gut 12% mehr als im Vorjahreszeitraum. Das teilte die Deutsche Stiftung Organtransplantation mit. Trotzdem reicht die Zahl der Spenden weiterhin nicht aus.
3: Der leichte Anstieg bei den Spenden dürfte die Diskussion über neue Regeln trotzdem weiter anheizen. Denn in Deutschland gilt bisher nur jemand als Organspender, der zu Lebzeiten zustimmt oder dessen Angehörige nach dem Tod ihr Einverständnis geben. In vielen anderen europäischen Ländern ist das anders. Dort gilt grundsätzlich jeder als Spender, solange er nicht widerspricht. Genau so eine Regelung fordern auch einige Bundestagsabgeordnete für Deutschland. Zoe Tassovali, Nachrichtenredaktion.
1: Zum Sport. Doublesieger FC Bayern München startet seine Mission der DFB-Pokalverteidigung beim VfL Osnabrück. Der gerade abgetretene Bundesliga-Referee Dennis Altekin loste im Fußballmuseum in Dortmund dem deutschen Fußballmeister den Drittligameister und Zweitliga-Aufsteiger zu. Insgesamt musste der Schiedsrichter des Jahres 32 Paarungen ziehen.
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2: Ich bin Dirk Zeitler. Der Vorsprung der AfD im Vergleich zur Union ist in einer aktuellen Umfrage erneut größer geworden. Die Partei steht in der neuesten Befragung des Meinungsforschungsinstituts INSA für BILD bei 29% und die Union bei 21%. Nach Angaben von BILD war der Abstand zwischen den Parteien in INSA-Befragungen noch nie so groß.
3: Die übrigen Parteien blieben in der Umfrage bei ihren Werten. Die SPD bei 12, die Grünen bei 14 und die Linke bei 11%. FDP und BSW würden mit jeweils 3% den Einzug in den Bundestag verpassen. Nur noch jeder dritte Wähler würde aktuell also für die Regierungsparteien stimmen. In einer weiteren Bildumfrage sinken auch die persönlichen Werte von Kanzler Merz weiter. 77% der Befragten sind mit ihm unzufrieden. Ursula Winkler, Nachrichtenredaktion.
2: Die Deutsche Umwelthilfe hat die Abfallkonzepte großer deutscher Musikveranstaltungen wie Wacken, Open Air, Rock am Ring und das Lollapalooza kritisiert. Nach einer Umfrage unter den 10 größten Musikfestivals in Deutschland fordert sie mehr Mehrwegsysteme, bessere Mülltrennung sowie nachhaltigere Sanitärlösungen. Festivals sollen Spaß machen, aber sie dürfen kein Ausnahmezustand für die Umwelt werden, sagte Bundesgeschäftsführerin Barbara Metz. Am letzten Tag des Internationalen Wirtschaftsforums in St. Petersburg haben die ukrainischen Streitkräfte die Millionenstadt erneut unter Beschuss genommen. Auch andere russische Regionen meldeten Attacken.
4: Auf dem Wirtschaftsforum hier in St. Petersburg zeigten sich die Teilnehmer und die Besucher unbeeindruckt von dem Drohnenalarm. Auch auf den Straßen der Touristenmetropole ist klar, dass sich viele Menschen nicht an den Appell halten, lieber zu Hause zu bleiben. Hier in der Nähe im Leningrader Gebiet gab es Evakuierungen von Wohnhäusern, weil es auf einem Militärgelände brannte. Und auch im nahen Kronstadt, wo die baltische Flotte stationiert ist, waren ein Raketenlager und Kriegsschiffe Ziele der Angriffe. Aus St. Petersburg, Ulf Mauder.
2: Zum Sport. DFB-Präsident Bernd Neuendorf hofft nach dem WM-Aus für Lennart Karl auf eine Trotzreaktion der deutschen Fußballnationalmannschaft. Ich glaube, das Gefühl, das sich so entwickelt ist, dass man jetzt sagt, jetzt erst recht, sagte Neuendorf dem Sender RTL vor dem letzten Test gegen WM-Co-Gastgeber USA in Chicago. Der 18-jährige Karl hatte sich beim Abschlusstraining einen Muskelbündelriss im linken Oberschenkel zugezogen.
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1: Ich bin Tine Klimach. Kanzler Merz hat sich mit Blick auf die anstehenden Sozialreformen zuversichtlich geäußert und Erinnerungen an einen berühmten Satz seiner Vorgängerin Angela Merkel geweckt. Wir schaffen das, sagte er bei dem CDU-Landesparteitag in Mecklenburg-Vorpommern. Ob er dabei absichtlich das berühmte Merkel-Zitat wiederholte, blieb unklar.
2: Kanzler Merz zeigt sich überzeugt, die Koalition hat die Kraft für die notwendigen Reformen, trotz aller Unterschiede. Er sei sich sicher, dass Deutschland in relativ kurzer Zeit ganz anders aussehen könne und er brachte viele Beispiele wie einen Staat, den Unternehmer nicht als Last empfinden, sondern als Partner, mit digitalisierten Behördengängen. Deutschland könne ein weltweiter Vorreiter beim modernsten Klimaschutz werden, ein Land mit zuverlässig fahrenden Zügen und sicherer Energie. Die Koalition plant bis zum Sommer ein Riesenreformpaket zu Steuern, Arbeitsmarkt, Rente und Bürokratieabbau. Bei der Umsetzung gibt es aber noch Meinungsverschiedenheiten. Ursula Winkler, Nachrichtenredaktion.
1: Die Bundespolizei hat seit Mai vergangenen Jahres über 50.000 unerlaubte Einreisen nach Deutschland festgestellt. Fast 37.000 Personen seien seitdem unmittelbar an der Grenze oder im Zusammenhang mit einem illegalen Grenzübertritt zurückgewiesen worden, teilte die Behörde mit. Vor rund einem Jahr hatte Innenminister Dobrindt die Grenzkontrollen intensiviert. Es werden seitdem alle Asylbewerber an den Grenzen abgewiesen. Die Deutsche Umwelthilfe kritisiert die Abfallkonzepte großer deutscher Musikfestivals. Nach einer Umfrage unter 10 der größten Veranstaltungen fordert die Organisation mehr Mehrweg, bessere Mülltrennung und nachhaltigere Sanitärkonzepte. Die Veranstalter reagieren.
3: Vom Festivalgelände bis zum Campingplatz. Laut der Deutschen Umwelthilfe fällt bei vielen Veranstaltungen noch viel zu viel Einwegmüll an. Auch bei der Mülltrennung sieht die Organisation Nachholbedarf. Rock am Ring sieht das ein bisschen anders und verweist auf spezielle Campingbereiche mit Fokus auf Nachhaltigkeit und Mülltrennung, zusätzliche Recyclingmaßnahmen und mehr Mehrweggeschirr. Die Umwelthilfe fordert trotzdem, Getränke und Essen künftig komplett in Mehrwegverpackungen auszugeben. Zoe Tassovali, Nachrichtenredaktion.
1: Nach gut 2 Wochen Behandlung in der Berliner Charité ist der US-amerikanische Ebola-Patient aus dem Krankenhaus entlassen worden. Der Arzt, der sich in der Demokratischen Republik Kongo infiziert hatte, befinde sich in einem guten Zustand, teilte die Klinik mit.
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4: Ich bin Tine Klimach. Am letzten Tag des Internationalen Wirtschaftsforums in St. Petersburg haben die ukrainischen Streitkräfte die Millionenstadt erneut unter Beschuss genommen. Die Anwohner der Stadt wurden gebeten, in ihren Wohnungen zu bleiben. Auch andere russische Regionen meldeten Attacken.
5: Auf dem Wirtschaftsforum hier in St. Petersburg zeigten sich die Teilnehmer und die Besucher unbeeindruckt von dem Drohnenalarm. Auch auf den Straßen der Touristenmetropole ist klar, dass sich viele Menschen nicht an den Appell halten, lieber zu Hause zu bleiben. Hier in der Nähe im Leningrader Gebiet gab es Evakuierungen von Wohnhäusern, weil es auf einem Militärgelände brannte. Und auch im nahen Kronstadt, wo die baltische Flotte stationiert ist, waren ein Raketenlager und Kriegsschiffe Ziele der Angriffe. Der ukrainische Präsident Selenskyj lobte seine Truppen für die zielgenauen Treffer. Aus St. Petersburg, Ulf Mauder.
4: Bekommt die schwarz-rote Koalition die nötigen Reformen hin? In Umfragen trauen die meisten Bürger der Bundesregierung das nicht zu. Beim Landesparteitag der CDU Mecklenburg-Vorpommern hat Kanzler Friedrich Merz dagegen gehalten.
6: Wir schaffen das, wir können das schaffen, wenn wir alle zusammenstehen und wenn wir wieder ein bisschen mehr an uns selbst auch glauben.
4: Der Satz weckt Erinnerungen an eine berühmte Aussage seiner Vorgängerin Angela Merkel. Ob das jetzt Absicht war, ist unklar. Fast jeder vierte Bankkunde zahlt inzwischen mindestens 100 Euro pro Jahr für die Führung eines Girokontos. Das geht aus einer Umfrage des Vergleichsportals Verivox hervor. Bei 5% der Befragten summieren sich die jährlichen Gebühren sogar auf mehr als 200 Euro. Besonders tief in die Tasche müssen der Umfrage zufolge Kunden der Sparkasse greifen. Dort zahlt mehr als jeder Dritte jährlich einen dreistelligen Betrag für sein Konto. Bei Genossenschaftsbanken wie Volks- und Raiffeisenbanken liegt dieser Anteil bei fast 26%. Über ein komplett kostenfreies Konto verfügt insgesamt knapp ein Fünftel aller Befragten. Zum Sport. Die deutsche Fußballnationalmannschaft geht mit einem Erfolgserlebnis in das bevorstehende WM-Turnier. 8 Tage vor seinem ersten Spiel gewann das Team von Bundestrainer Julian Nagelsmann bei seiner WM-Generalprobe gegen Co-Gastgeber USA mit 2:1. Kai Havertz traf schon in der 2. Minute nach einem Freistoß per Kopf zur Führung. Leroy Sané erzielte dann den Siegtreffer. Sané hatte nach dem verletzungsbedingten WM-Aus des 18-jährigen Lennart Kahl eine neue Startelf-Chance bekommen.
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1: Ich bin Tine Klimach. Der Vorsprung der AfD im Vergleich zur Union ist in einer aktuellen Umfrage erneut größer geworden. Die Partei steht in der neuesten Befragung für die Bild-Zeitung bei 29% und die Union bei 21%.
2: Die übrigen Parteien blieben in der Umfrage bei ihren Werten. Die SPD bei 12, die Grünen bei 14 und die Linke bei 11%. FDP und BSW würden mit jeweils 3% den Einzug in den Bundestag verpassen. Nur noch jeder dritte Wähler würde aktuell also für die Regierungsparteien stimmen. In einer weiteren Bild-Umfrage sinken auch die persönlichen Werte von Kanzler Merz weiter. 77% der Befragten sind mit ihm unzufrieden. Ähnlich viele sind in der Umfrage mit der Bundesregierung insgesamt unzufrieden. 78%. Ursula Winkler, Nachrichtenredaktion.
1: Am letzten Tag des Internationalen Wirtschaftsforums in St. Petersburg hat die Ukraine die Millionenstadt erneut unter Beschuss genommen. Nach Angaben örtlicher Behörden wurden rund um die Stadt etwa 140 ukrainische Drohnen abgefangen. Das Wirtschaftsforum ging nun zu Ende. Die Ukraine hatte ihre Angriffe auf die Region seit Beginn des Treffens intensiviert und unter anderem einen Militärstützpunkt und ein Öldepot getroffen. Verteidigungsminister Boris Pistorius hat beim Tag der Bundeswehr einen stärkeren Zusammenhalt von Gesellschaft und Truppe beschworen. Es habe in den vergangenen Jahren wenig Raum für Begegnungen gegeben. Das ändere sich nun durch solche Tage, sagte der SPD-Politiker in Neubiberg bei München beim Besuch der Universität der Bundeswehr. Insgesamt hatten 10 Bundeswehrstandorte für Interessierte geöffnet. Zum Sport. Die deutsche Nationalmannschaft hat ihre WM-Generalprobe gegen Mitgastgeber USA gewonnen. Das DFB-Team gewann in Chicago mit 2:1 durch Tore von Kai Havertz und Leroy Sané.
3: Das Spiel ist kaum angepfiffen, da jubelt die deutsche Mannschaft schon. Kai Havertz trifft schon nach 2 Minuten. Doch danach passiert erstmal nicht viel. Nach 37 Minuten kommen die USA verdient zum Ausgleich. Nach rund einer Stunde trifft dann ausgerechnet Leroy Sané, der den verletzten Lennart Kahl ersetzt hat. Das deutsche Team vielleicht auch durch den Jetlag und das schwüle Wetter nicht am Leistungslimit. Aber für die Moral ist der Sieg vor rund 60.000 US-Fans sicher hilfreich. Thomas Bremser, Nachrichtenredaktion.
1: Deutschland trifft zum Auftakt in der Gruppe E am 14. Juni in Houston auf Curaçao.
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1: Ich bin Tine Klimach. Bundeskanzler Friedrich Merz hat Zweifel an der Fähigkeit seiner Regierung zur Modernisierung Deutschlands zurückgewiesen. Das Land habe die Kraft für die notwendigen Reformen. Das sagte er beim Landesparteitag der CDU von Mecklenburg-Vorpommern.
2: Wir haben in Deutschland die Kraft für diesen notwendigen neuen Aufbruch. Und ich sage auch die Koalition in Berlin hat die Kraft und die notwendige Geschlossenheit. Ich bin jedenfalls sicher, dass wir die gegenwärtigen Schwierigkeiten überwinden können. Ich bin zuversichtlich, dass Deutschland schon wieder in relativ kurzer Zeit ganz anders aussehen kann.
1: Die CDU steht in Umfragen unter Druck. In einer aktuellen Befragung für die Bild steht die AfD bei 29% und damit 8 Punkte vor der CDU. Deutschland, Frankreich und Großbritannien wollen die stockenden Bemühungen um ein Ende des Ukraine-Kriegs wieder in Gang bringen. Kanzler Merz, Präsident Macron, Premierminister Starmer treffen sich am Abend mit dem ukrainischen Präsidenten Zelensky in London. Auch wenn Putin zuletzt ein Treffen mit Zelensky abgelehnt hat. Die Europäer gehen trotzdem davon aus, dass sich Russland Verhandlungen langfristig nicht verweigern kann und sie dann mit am Tisch sitzen. Es gibt etwas mehr Hoffnung für viele schwerkranke Menschen auf Wartelisten. In den ersten 5 Monaten des Jahres wurden in Deutschland mehr als 1.400 Organe gespendet. Gut 12% mehr als im Vorjahreszeitraum. Das teilt die Deutsche Stiftung Organtransplantation mit. Trotzdem reicht die Zahl der Spenden weiterhin nicht aus.
3: Der leichte Anstieg bei den Spenden dürfte die Diskussion über neue Regeln trotzdem weiter anheizen. Denn in Deutschland gilt bisher nur jemand als Organspender, der zu Lebzeiten zustimmt oder dessen Angehörige nach dem Tod ihr Einverständnis geben. In vielen anderen europäischen Ländern ist das anders. Dort gilt grundsätzlich jeder als Spender, solange er nicht widerspricht. Genau so eine Regelung fordern auch einige Bundestagsabgeordnete für Deutschland. Kritiker sehen darin allerdings einen Eingriff in die Grundrechte. Zoe Tassovali, Redaktion.
1: Zum Sport. Die deutsche Fußballnationalmannschaft geht mit einem Erfolgserlebnis in das bevorstehende WM-Turnier. 8 Tage vor seinem ersten Spiel gewann das Team von Bundestrainer Julian Nagelsmann bei seiner WM-Generalprobe gegen Co-Gastgeber USA mit 2:1.
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